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1: Ich bin Jan-Henner Reitze. Chinas Staatschef Xi Jinping und US-Präsident Donald Trump haben in Peking ein erstes Gespräch geführt. Trump lobte dabei seinen Gastgeber in den höchsten Tönen. Xi sei eine großartige Führungspersönlichkeit, sagte Trump.
2: Viel Einigkeit wird präsentiert in Peking und auch im Bemühen um die Öffnung der Straße von Hormuz sehen Trump und Xi offenbar an einem Strang. In der Meerenge muss freie Bahn für Handel herrschen. China solle auch eine aktivere Rolle spielen und den Iran beeinflussen, hieß es. China soll auch Interesse am Kauf von mehr amerikanischem Öl gezeigt haben. Allein beim Punkt Taiwan warnte Xi vor schlechter Handhabe und Spannungen zwischen den USA und China. Im September soll Trumps Freund Xi hier ins Weiße Haus zu Besuch kommen. Tina Eck, Washington.
1: Der Trump-Besuch in China geht noch weiter. Ein Thema dabei noch die wirtschaftliche Zusammenarbeit. Nicht nur im Irankrieg fehlt noch eine Lösung. Trotz Waffenruhe greifen sich auch Israel und die Hisbollah im Libanon gegenseitig an. Nach Angaben aus Israel seien bei Angriffen im Süden des Libanons mehr als 20 Hisbollah-Mitglieder getötet worden. Ziele seien auch Waffenlager und Kommandozentralen gewesen. Die Hisbollah soll wieder Raketen auf den Norden Israels abgefeuert haben. Am Vatertag ist in Berlin und Hamburg gegen Gewalt an Frauen und queeren Menschen protestiert worden. In Berlin spricht die Polizei von 800 Teilnehmenden, die Veranstalter nennen die Zahl 3500.
3: Bei der Demo am Brandenburger Tor waren vor allem Männer dabei. Auf den Plakaten stand zum Beispiel More Feelings, Less Violence, also übersetzt mehr Gefühle, weniger Gewalt oder neue Männer braucht das Land. Die Initiative dahinter sagt, Männer seien in der Debatte über sexualisierte Gewalt oft noch viel zu leise. Deshalb wollten die Teilnehmer am Vatertag ganz bewusst zeigen, das Thema geht eben nicht nur Frauen etwas an. Gefordert werden unter anderem mehr Geld für Frauenhäuser und bessere Hilfe für Betroffene. Zoe Tassovali, Redaktion.
1: In Wien ist am Abend das zweite Halbfinale des Eurovision Song Contests über die Bühne gegangen. Für das Finale am Samstag haben sich unter anderem Dänemark, Rumänien und Australien qualifiziert, die als Mitfavoriten gehandelt werden. Deutschland ist automatisch für das Finale gesetzt, in diesem Jahr mit Sarah Engels und dem Song Fire.
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1: Ich bin Jan-Henner Reitze. Innerhalb der Bundesregierung aus Union und SPD gibt es Streit um zentrale Reformen. Das Vertrauen in der Bevölkerung nimmt nach Umfragen immer weiter ab. Vor diesem Hintergrund kommen intern Appelle an die Parteispitzen zusammenzufinden, teils mit deutlichen Worten, zum Beispiel vom Vorsitzenden der christlich-demokratischen Arbeitnehmerschaft Dennis Radke, der im Spiegel fordert, bekommt endlich den Hintern hoch, reißt euch zusammen und konzentriert euch darauf, was wirklich wichtig ist.
2: Vertreter des konservativen Seeheimer Kreises in der SPD fordern im Spiegel, die Vernünftigen müssten jetzt lauter werden. Momentan würden die lautesten und schrillsten die Wahrnehmung der Koalition bestimmen. Und vom CDU-Arbeitnehmerflügel heißt es, Kompromisse seien nichts Schlechtes. Immerhin, die Koalition hat jetzt angekündigt, bis zur Sommerpause bei zentralen Reformthemen liefern zu wollen. Diana Kramer, Nachrichtenredaktion.
1: Beim Besuch von US-Präsident Donald Trump in China bei Präsident Xi Jinping haben beide Seiten ihr Interesse betont, den Iran-Krieg endgültig zu beenden, auch damit die Straße von Hormuz wieder geöffnet wird. Mit Blick auf Taiwan, das von China beansprucht wird, soll Xi eine Warnung vor Einmischung in Richtung Trump formuliert haben. Ein weiteres Thema, auch heute am zweiten Tag der Reise, sind die wirtschaftlichen Beziehungen. Wer am heutigen Brückentag einkaufen gehen möchte, könnte vor verschlossenen Türen stehen. Bundesweit gibt es Warnstreiks im Handel. Die Gewerkschaft Verdi will damit in den laufenden Tarifverhandlungen Druck machen und ein besseres Angebot von Arbeitgeberseite.
3: Verdi spricht sogar von vergifteten Angeboten. Die Arbeitgeber bieten bisher nur kleine Lohnerhöhungen in zwei Schritten. Verdi fordert dagegen deutlich mehr, und zwar 7% mehr Lohn, mindestens aber 225 Euro zusätzlich im Monat. Der Handelsverband hält dagegen. Er verweist auf die aktuell schwierige wirtschaftliche Lage und sieht daher kaum Spielraum. Deshalb sind heute in mehreren Städten Warnstreiks und Kundgebungen geplant, unter anderem in Hamburg, Dortmund und Stuttgart. Zoe Tassovali, Nachrichtenredaktion.
1: Zum Fußball. Die Frauen vom FC Bayern München haben das Double perfekt gemacht. Nach der Meisterschaft gewannen sie auch den DFB-Pokal. Im Finale in Köln schlug das Team den VfL Wolfsburg mit 4:0.
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1: Ich bin Jan-Henner Reitze. Innerhalb der Bundesregierung aus Union und SPD gibt es Streit um zentrale Reformen. Das Vertrauen in der Bevölkerung nimmt nach Umfragen immer weiter ab. Vor diesem Hintergrund kommen intern Appelle an die Parteispitzen zusammenzufinden, teils mit deutlichen Worten, zum Beispiel vom Vorsitzenden der christlich-demokratischen Arbeitnehmerschaft Dennis Radke, der im Spiegel fordert, bekommt endlich den Hintern hoch, reißt euch zusammen und konzentriert euch darauf, was wirklich wichtig ist.
2: Vertreter des konservativen Seeheimer Kreises in der SPD fordern im Spiegel, die Vernünftigen müssten jetzt lauter werden. Momentan würden die lautesten und schrillsten die Wahrnehmung der Koalition bestimmen. Und vom CDU-Arbeitnehmerflügel heißt es, Kompromisse seien nichts Schlechtes. Immerhin, die Koalition hat jetzt angekündigt, bis zur Sommerpause bei zentralen Reformthemen liefern zu wollen. Diana Kramer, Nachrichtenredaktion.
1: Beim Besuch von US-Präsident Donald Trump in China bei Präsident Xi Jinping haben beide Seiten ihr Interesse betont, den Iran-Krieg endgültig zu beenden, auch damit die Straße von Hormuz wieder geöffnet wird. Mit Blick auf Taiwan, das von China beansprucht wird, soll Xi eine Warnung vor Einmischung in Richtung Trump formuliert haben. Ein weiteres Thema, auch heute am zweiten Tag der Reise, sind die wirtschaftlichen Beziehungen. Wer am heutigen Brückentag einkaufen gehen möchte, könnte vor verschlossenen Türen stehen. Bundesweit gibt es Warnstreiks im Handel. Die Gewerkschaft Verdi will damit in den laufenden Tarifverhandlungen Druck machen und ein besseres Angebot von Arbeitgeberseite.
3: Verdi spricht sogar von vergifteten Angeboten. Die Arbeitgeber bieten bisher nur kleine Lohnerhöhungen in zwei Schritten. Verdi fordert dagegen deutlich mehr, und zwar 7% mehr Lohn, mindestens aber 225 Euro zusätzlich im Monat. Der Handelsverband hält dagegen. Er verweist auf die aktuell schwierige wirtschaftliche Lage und sieht daher kaum Spielraum. Deshalb sind heute in mehreren Städten Warnstreiks und Kundgebungen geplant, unter anderem in Hamburg, Dortmund und Stuttgart. Zoe Tassovali, Nachrichtenredaktion.
1: Zum Fußball. Die Frauen vom FC Bayern München haben das Double perfekt gemacht. Nach der Meisterschaft gewannen sie auch den DFB-Pokal. Im Finale in Köln schlug das Team den VfL Wolfsburg mit 4:0.
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1: Ich bin Jan-Henner Reitze. Innerhalb der Bundesregierung aus Union und SPD gibt es Streit um zentrale Reformen. Das Vertrauen in der Bevölkerung nimmt nach Umfragen immer weiter ab. Vor diesem Hintergrund kommen intern Appelle an die Parteispitzen zusammenzufinden, teils mit deutlichen Worten, zum Beispiel vom Vorsitzenden der christlich-demokratischen Arbeitnehmerschaft Dennis Radtke, der im Spiegel fordert, bekommt endlich den Hintern hoch, reißt euch zusammen und konzentriert euch darauf, was wirklich wichtig ist.
2: Vertreter des konservativen Seeheimer Kreises in der SPD fordern im Spiegel, die Vernünftigen müssten jetzt lauter werden. Momentan würden die Lautesten und Schrillsten die Wahrnehmung der Koalition bestimmen. Und vom CDU-Arbeitnehmerflügel heißt es, Kompromisse seien nichts Schlechtes. Immerhin, die Koalition hat jetzt angekündigt, bis zur Sommerpause bei zentralen Reformthemen liefern zu wollen. Diana Kramer, Nachrichtenredaktion.
1: Beim Besuch von US-Präsident Donald Trump in China bei Präsident Xi Jinping haben beide Seiten ihr Interesse betont, den Iran-Krieg endgültig zu beenden, auch damit die Straße von Hormuz wieder geöffnet wird. Mit Blick auf Taiwan, das von China beansprucht wird, soll Xi eine Warnung vor Einmischung in Richtung Trump formuliert haben. Ein weiteres Thema, auch heute am zweiten Tag der Reise, sind die wirtschaftlichen Beziehungen. Wer am heutigen Brückentag einkaufen gehen möchte, könnte vor verschlossenen Türen stehen. Bundesweit gibt es Warnstreiks im Handel. Die Gewerkschaft Verdi will damit in den laufenden Tarifverhandlungen Druck machen und ein besseres Angebot von Arbeitgeberseite.
3: Verdi spricht sogar von vergifteten Angeboten. Die Arbeitgeber bieten bisher nur kleine Lohnerhöhungen in zwei Schritten. Verdi fordert dagegen deutlich mehr, und zwar 7% mehr Lohn, mindestens aber 225 Euro zusätzlich im Monat. Der Handelsverband hält dagegen. Er verweist auf die aktuell schwierige wirtschaftliche Lage und sieht daher kaum Spielraum. Deshalb sind heute in mehreren Städten Warnstreiks und Kundgebungen geplant, unter anderem in Hamburg, Dortmund und Stuttgart. Zoe Tassovali, Nachrichtenredaktion.
1: Zum Fußball. Die Frauen vom FC Bayern München haben das Double perfekt gemacht. Nach der Meisterschaft gewannen sie auch den DFB-Pokal. Im Finale in Köln schlug das Team den VfL Wolfsburg mit 4:0.
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5: Guten Morgen. Es ist noch sehr früh. Es ist Brückentag. Brücken werden heute auch nochmal Thema werden hier im Laufe des Programms. Aber aktuell, beim Blick auf die Straße, da sind sie kein Thema. Wir haben im Augenblick auch keine Blitzer gemeldet bekommen, sodass ihr eigentlich überall freie Fahrt haben solltet. Na gut, der Blitzerhänger auf der A61 zwischen Rheinböllen und Stromberg, der steht auch heute noch wieder. Wir wünschen allen eine gute Fahrt und falls ihr irgendwas gesehen habt, ruft bitte an 0671 920 88 88 0.
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5: Übers Wochenende und in die nächste Woche hinein bleibt es erstmal noch im Großen und Ganzen regnerisch. Ich möchte mich an dieser Stelle entschuldigen für die langen Trockenphasen, die ich ja noch vorgestern prophezeit hatte. Ich bin dann mal durch so eine lange Trockenphase durchgefahren. Das war ja heftig teilweise, was da an Regen runterkam. Aber gut, das war ja nur ein oder zweimal an dem Tag. Auch heute sieht es eher so aus, als wenn es immer mal wieder kleinere Regenschauer gibt. Dann aber eben große Phasen, in denen eben kein Regen runterkommt. Trotzdem, der Regenschirm sollte heute der Begleiter sein. Im Laufe des Nachmittags wird es auflockern. Da kommt dann sogar die Sonne mal durch und die Temperaturen erreichen heute 15 Grad. Aktuell sind es 5 in Hammerstein an der Au. 6 Grad haben wir sowohl in Idar-Oberstein am Schloss als auch in Bingerbrück an der Drususbrücke und auch in Bad Kreuznach an der Kautzenburg gemessen.
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5: Ich weiß gar nicht, ob ich mit einer leicht verhusteten Morgenstimme das überhaupt kann, aber gleich im Tagebuch der großen Hits, da gibt's einen absoluten Mike Oldfield-Klassiker und ich kann ihn eigentlich nur so aussprechen: Shadow on the Wall! Shadow on the Wall wird gleich Thema werden, denn das hängt zusammen mit dem 15. Mai und ist deswegen gleich auf der Seite des Tagebuchs der großen Hits zu finden. Phil Collins vorher noch im Programm, außerdem Topic und Nico Santos. Auf geht's hinein in den Brückentag. Schönen guten Morgen.
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1: 15. Mai 1953. Mike Oldfield wird geboren. Man würde nicht denken, dass er als Kind gar nicht mal so interessiert an Musik war. Naja, jedenfalls nicht an Musiktheorie. Als sein Vater ihm zum 10. Geburtstag eine Gitarre schenkt, umgeht er das Notenlernen, indem er die Songs einfach auf der Gitarre auswendig lernt. Das Notenlesen lernt er natürlich trotzdem irgendwann und fällt als Teenager die Entscheidung, er will Musiker werden. Er ist in den nächsten Jahren in einigen Bands unterwegs. Unter anderem bewirbt er sich als Bassist bei der Gruppe Family. Leider entscheiden die sich für jemand anderen. Aber auch ohne Family schafft es Mike, erfolgreich zu werden. Innerhalb der nächsten Jahrzehnte folgt Album auf Album. Für sein 8. Studioalbum Crisis holt er sich Verstärkung unter anderem von Sänger Roger Chapman. 1983 bei den Aufnahmen für den Song Shadow on the Wall. Da passiert was, das Chapman, naja, sagen wir mal, ordentlich stutzen lässt. Mike lässt ihm im Song nämlich ausschließlich die richtig anstrengenden Gesangsparts übrig. Und das auch immer und immer wieder. Darüber wird er irgendwann ziemlich sauer und fragt, was das soll. Zähneknirschend gibt Mike dann irgendwann zu, dass er immer noch beleidigt war, dass er damals nicht bei der Band Family genommen worden war. In der Band war Roger Chapman nämlich Mitglied. Schnell ist das aber alles verziehen und die beiden machen daraus eine verdammt gute Nummer. Shadow on the Wall.

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1: Schönen guten Morgen hier auf der Antenne. US-Präsident Donald Trump trifft sich mit Chinas Staatschef Xi. In den Gesprächen geht es unter anderem um das Ende des Iran-Kriegs, auch damit die Straße von Hormuz wieder freigegeben wird. Gestern begann das 52. Mädchen-Hockey-Turnier des VfL 1848 Bad Kreuznach im Bad Kreuznacher Salintal. Noch bis zum Wochenende, noch bis morgen wird im Stadion Salintal in Bad Kreuznach gespielt. Und in Bingerbrück hat ein Wohnungsbrand in einem Mehrparteienhaus einen Großeinsatz ausgelöst. Dabei wurde eine Person schwer verletzt. 11 Bewohner mussten ihre Wohnungen verlassen. Die Brandursache wird nun von der Kriminalpolizei untersucht. Das ist auch eines der Themen jetzt gleich um halb in unseren Lokalnachrichten hier auf der Antenne. Schönen guten Morgen.

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1: Ich bin Marco Blechschmidt, guten Morgen. In Bingerbrück hat ein Wohnungsbrand in der Nacht einen Großeinsatz ausgelöst. Das Feuer brach gegen 3 Uhr in einem Mehrparteienhaus in der Koblenzer Straße aus. Beim Eintreffen der Einsatzkräfte stand die betroffene Wohnung bereits in Vollbrand. Feuerwehr und Polizei evakuierten das Gebäude. Dabei retteten Polizeikräfte eine schwer verletzte Person aus dem Gefahrenbereich. Eine weitere Person erlitt leichte Verletzungen. Das Haus ist derzeit nicht mehr bewohnbar. Insgesamt 11 Anwohner mussten ihre Wohnungen verlassen und kamen vorübergehend in Notunterkünfte unter. Während der Löscharbeiten blieb die Koblenzer Straße voll gesperrt. Die Ursache des Brandes ist noch unklar. Die Kriminalinspektion Bad Kreuznach ermittelt. Die Benediktinerinnenabtei St. Hildegard oberhalb von Rüdesheim erhält erneut Unterstützung für ihre Sanierung. Die Deutsche Stiftung Denkmalschutz stellt 100.000 Euro für Arbeiten an der Nordseite der Basilika bereit. Geplant sind unter anderem neue Schieferdächer, Reparaturen an Fenstern und Fassaden sowie Arbeiten am Blitzschutz. Die Abtei prägt auch vom Binger Rheinufer aus das Panorama des Mittelrheintals. Das Kloster gilt als wichtiges Wahrzeichen am Eingang zum UNESCO-Welterbe Oberes Mittelrheintal. Die Förderzusage wird am 19. Mai offiziell übergeben. Bereits in den Jahren 2022 und 2024 unterstützte die Stiftung frühere Sanierungsabschnitte. Am Schlossberg in Idar-Oberstein laufen derzeit umfangreiche Felssicherungsarbeiten. Deshalb bleiben mehrere Wege rund um den Schlossfelsen gesperrt. Ab Mittwoch gibt die Stadt allerdings erste Strecken wieder frei. Dann können Fußgänger unter anderem wieder vom Marktplatz bis zum Schloss Oberstein laufen. Die Maßnahmen bereiten außerdem ein neues Parkpflegewerk vor. Dabei soll der historische Landschaftspark am Schlossberg wiederhergestellt werden. Ziel ist es, den Bereich rund um die Felsenkirche touristisch weiter aufzuwerten. Die Arbeiten erfolgen gemeinsam mit dem Landesbetrieb Liegenschafts- und Baubetreuung Rheinland-Pfalz und dauern voraussichtlich bis Oktober. Zwei Unfallfluchten unter Alkoholeinfluss haben in der Nacht die Polizei in Bad Kreuznach beschäftigt. Gegen 11:45 prallte ein 45-jähriger Autofahrer auf der Bosenheimer Straße gegen ein Schild und einen Baum. Danach fuhr er weiter und stellte sein beschädigtes Auto später ab. Die Polizei traf den Mann kurz darauf an. Ein Alkoholtest ergab 1,86 Promille. Wenig später kollidierte ein 32-Jähriger in Windesheim mit einem geparkten Auto und flüchtete ebenfalls. Nach einer Fahndung stellte die Polizei den Fahrer später in Windesheim fest. Er hatte 2,1 Promille Alkohol im Atem. Beide Führerscheine wurden sichergestellt. Die Polizei leitete Strafverfahren ein.
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3: Guten Morgen. So früh ist bisher noch kein Blitzer gemeldet worden. Die Straßen sind soweit erstmal frei. Natürlich habt ihr immer noch den Blitzer auf der A61 vor euch zwischen Rheinböllen und Stromberg. Der steht ja weiterhin. Solltet ihr noch was entdeckt haben, ruft bitte an 0671 920 88 88 0. Gute Fahrt.
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3: Es bleibt weiterhin erst einmal regnerisch. In den nächsten Tagen auch, also übers Wochenende und in die nächste Woche hinein. Dabei gibt's nicht die ganze Zeit Dauerregen, sondern immer mal wieder leichte Schauer und manchmal auch mal ein stärkerer Regen, aber immer nur kurz. Dazwischen viele trockene Phasen. Heute wird sogar ein bisschen Auflockerung geben. Schon ab dem Mittag werden wir auch Sonnenschein zusätzlich zu den Wolken bekommen und wir erreichen dabei 15 Grad. Wie sieht's aus jetzt im Augenblick mit den Temperaturen bei euch? In Stipshausen am Altenpflegeheim sind es 3 Grad. Wir haben 6 Grad in Idar-Oberstein an der Klotzberg-Kaserne, an der Neuheimer Kirchheck sind es 7 und an den Bad Kreuznacher Brückenhäusern 8 Grad.
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3: Die Sophia Kalinowski Stiftung hat eine weitere renommierte Patin. Und zwar die Profi-Kanutin Paulina Pero. Wird gleich Thema werden hier im Programm der Antenne. bei den Radioweckern. Einen wunderschönen Freitagmorgen wünsche ich und allen einen schönen Brückentag, die jetzt heute nicht arbeiten müssen.
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0: Guten Morgen! Hier werdet ihr perfekt geweckt, das sind die Radiowecker. Die 20-jährige Profikanutin Paulina Pirro ist jetzt offizielle Patin der Sophia Kalinowski Stiftung in Bad Kreuznach. Die Stiftung unterstützt krebskranke Kinder und Familien. Geraldine Werner hat mit Paulina Pirro über die Unterstützung gesprochen.
1: Du bist ja jetzt neue Patin von der Sophia Kalinowski Stiftung. Wie kam denn da der Kontakt zu der Stiftung zustande und warum hast du da sofort zugesagt?
2: Ja, also ich wurde angeschrieben über Instagram, ob ich da Interesse dran habe. Und da habe ich direkt halt zugesagt, weil ich erlebt habe, wie viel Stärke in Kindern steckt. Eine Stärke, die uns Erwachsenen oft auch sprachlos einfach macht. Und ich glaube, dass sie jemanden brauchen, der an ihrer Seite paddelt, sozusagen, wenn das Wasser mal unruhig wird. Und ja, weil ich gelernt habe, ob es im Sport oder im Leben ist, man schafft es nie ganz alleine und genau, deswegen habe ich da direkt zugesagt, weil es einfach passend auch ist.
1: Ja, sehr schön, also auf jeden Fall auch ein schönes Wortspiel und man hört schon raus, du bist als Leistungssportlerin auch viel unterwegs. Warum ist dir da dieses soziale Engagement dann auch so wichtig, dass das dann noch zusätzlich zu dem Sport dazukommt?
2: Ja, der Leistungssport hat mich viel gelehrt, was Disziplin, Durchhaltevermögen, aber auch wie wichtig mentale Stärke und Teamgeist sind. Und das sehe ich auch bei den Kids einfach. Und das bekomme ich ja auch dementsprechend halt auch wieder zurück. Ja.
1: Dir ist es ja auch wichtig, dass Kinder auch mal Eindrücke außerhalb von der Klinik bekommen. Hast du da schon konkrete Ideen, wie das ungefähr ablaufen könnte?
2: Ja, wir hatten an Muttertag jetzt ein Event. Da sind wir mit 15 Personen auf der Nahe gepaddelt, gemeinsam mit so einem riesengroßen Schiff, wo man halt auch essen und trinken kann. Und da haben wir eine Bootstour von 4 Stunden gemacht, gemeinsam, genau. Damit sie mal aus der Klinik rauskommen, damit sie, ja, mal Abwechslung bekommen.
1: Jetzt ist es aber so, ich meine, du bist jetzt auch schon wieder unterwegs. Du bist sehr viel auf internationalen Wettbewerben auch. Wie schaffst du da denn auch den Spagat zwischen dem Leistungssport und dem sozialen Engagement?
2: Ja, es ist schwierig, alles unter einem Hut zu bekommen, aber es muss sein, weil wir schaffen Momente, die einfach den Kids gut tun. Und mir tut es auch mal gut, was anderes zu machen und sich auch nicht nur komplett auf den Leistungssport zu fokussieren, sondern auch mal ein bisschen Abwechslung zu haben mit den Kids, ja, um halt den Kids schöne Momente und halt natürlich auch den Familien zu schenken, ja.
1: Jetzt gab es die Aktion an Muttertag. Ist in Zukunft schon was Neues geplant oder ist jetzt erstmal, ja, sag ich mal, Ruhe eingekehrt?
2: Nee, die Vorbereitungen für das nächste Event laufen schon ein bisschen, aber dazu verrate ich noch nicht so viel.
0: Die Kanutin Paulina Pirro vom Kanusportverein Bad Kreuznach war das. Wir können also gespannt sein, was sie in Zukunft alles auf die Beine stellen wird, um der Sophia Kalinowski Stiftung weiterzuhelfen.

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1: Ich bin Marco Blechschmidt, guten Morgen. Mehrere Verletzte bei Wohnungsbrand in Bingerbrück. Außerdem in unseren Lokalnachrichten um halb. Binger Rheinpanorama erhält Unterstützung und Felssicherungsarbeiten in Idar-Oberstein.
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2: Ich bin Doc Zeitler. US-Präsident Trump setzt seinen Staatsbesuch in China heute fort. Neben politischen Krisen wie dem Iran-Krieg geht es auch um die wirtschaftlichen Beziehungen beider Länder.
3: Der erste Gipfeltag war harmonisch. Heute führen Trump und Xi weitere Gespräche, dann Rückreise nach Washington. Am Rande des Staatsbesuchs gibt es auch zahlreiche Treffen der Vertreter aus der Wirtschafts- und Hightech-Branche. Aber auch der Iran-Krieg ist Thema bei Trumps China-Besuch. Xi habe Hilfe angeboten, erklärte Trump, denn einig sind sich die beiden, dass die Schifffahrt durch die Straße von Hormuz wieder in Gang kommen muss. Einziger dunkler Punkt, Taiwan. Da warnte Xi die USA vor einer Gefährdung der guten Beziehungen. Aus den USA, Tina Eck.
2: Um die Straße von Hormuz nach einem Ende des Iran-Kriegs abzusichern, stellt Deutschland weiteres Personal und Gerät der Bundeswehr in Aussicht. Zum Beispiel könnten deutsche Stabsoffiziere die Mission mit anführen, heißt es aus dem Verteidigungsministerium.
4: Minen räumen und vor allem Öltanker entlang der aktuell noch blockierten Straße von Hormuz schützen. So könnte ein internationaler Einsatz aussehen, wenn sich die USA und der Iran endlich auf ein Friedensabkommen einigen. Auch als Motivation für US-Präsident Trump, einen Deal zu machen, hat Deutschland schon erklärt, dass für eine solche Mission ein Minenjagdboot und ein Versorgungsschiff bereitstehen und legt jetzt weiteres Gerät, Taucher und hochrangige Führungskräfte obendrauf. Voraussetzungen für einen Einsatz bleiben ein internationales Mandat und die Zustimmung des Bundestags. Jan-Henner Reitze, Nachrichtenredaktion.
2: Bei einem Tauchunglück auf den Malediven sind nach Angaben aus Rom 5 Italiener ums Leben gekommen. Die Taucher wollten in rund 50 Metern Tiefe Höhlen erkunden, erklärte das italienische Außenministerium. Weitere Einzelheiten zum Hergang des Unglücks gibt es bisher nicht. Die Behörden der Malediven haben Untersuchungen eingeleitet. Italienische Medien berichten, dass unter den verunglückten Tauchern 4 Mitarbeiter oder Studenten der Universität Genua waren. Zum Sport. Die Fußballerinnen des FC Bayern München haben nach der Meisterschaft auch den DFB-Pokal gewonnen. Im Finale in Köln besiegten die Titelverteidigerinnen den VfL Wolfsburg mit 4:0. Die Münchnerinnen holten damit wie im Vorjahr das nationale Double.
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6: Einen wunderschönen guten Morgen. Wir haben im Augenblick nur einen Blitzer und das ist der altbekannte. Ja, auf der A61, da wird weiterhin kontrolliert, dass ihr nicht zu schnell fahrt. Zwischen Rheinböllen und Stromberg steht der Blitzerhänger und der dient vor allen Dingen den Anwohnern dort. In der Nähe. Da sind nämlich die Geschwindigkeiten auf 80 reduziert, damit man in Dachsweiler nicht die ganze Zeit diesen Lärm hat. Ansonsten gibt es im Augenblick nichts weiter zu melden. Falls ihr irgendwas entdeckt habt, ruft bitte an 0671 920 88 88 0.
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6: Ja, ein bisschen nass ist es. In der Nacht hat es geregnet, aber es regnet auch den ganzen Tag über. Immer mal wieder ein bisschen. Und das auch in den nächsten Tagen. Also auch das Wochenende über und in der kommenden Woche. Also immer mal wieder regnerische Zwischenfälle, aber dazwischen auch trockene Phasen. Und ab heute Mittag sogar Sonnenschein, der noch mit dazukommt. Da lockert es ein bisschen auf am Himmel, damit es nicht mehr ganz so grau bleiben, wie es jetzt im Augenblick ist. Die Temperaturen erreichen heute 15 Grad. Aktuell haben wir davon 7 Grad in Bernbach an der Burgruine Naumburg, 7 Grad in Idar-Oberstein an der Burg Bosselstein. In Eckelsheim an der Bellerkirche sind es 8 Grad und die zeigt auch das Thermometer am Schlosspark in Bad Kreuznach.
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6: Guten Morgen. Heute habt ihr ja euren Brückentag. Ja gut, manche gehen trotzdem zur Arbeit, ne? So wie ich. Oder vielleicht auch eine... der jetzt gerade zuhört. Aber viele haben sich heute auch einfach den Brückentag genommen. Gut, ganz fleißig sind beispielsweise auch die Marktbeschicker in Bad Kreuznach. Ich habe gesehen, auf dem Kornmarkt ist schon wieder alles aufgebaut. Ja, der Markt ist wieder bereit. Da ist auch kein Brückentag. Außer, dass der Markt ja ganz in der Nähe der alten Nahbrücke oder Mühlenteichbrücke ist. Also, ja, nicht weit weg von den Brücken, das muss man ja sagen. Aus des mit Electrified, jetzt hier auf der Antenne. Ich wünsche einen schönen Freitag.
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0: Guten Morgen hier bei euren Radioweckern auf der Antenne. Wir sind natürlich auch jederzeit zu erreichen als euer Lokalradio. Direkt ins Studio geht's über die 0671 920 88 88 0 und das hat auch Petra aus Bad Kreuznach genutzt. Schönen guten Morgen, Petra. Du wolltest grüßen. Leg mal los.
1: Liebe Tamara, es ist so schön, dass ich dich kennengelernt habe. Es ist wunderbar und ich freue mich, wenn wir uns das nächste Mal sehen. Bis bald.
0: Das ist ein wirklich schöner Gruß. Du hast noch einen Musikwunsch. Was wolltest du dir wünschen?
1: Ich wünsche mir Tarkan mit Schimmerig für Tamara.
0: Das können wir doch gerne machen. Und hier ist auch schon Tarkan. So einfach geht's an unserer Hotline 0671 920 88 88 0.

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1: Schönen guten Morgen hier auf der Antenne. US-Präsident Donald Trump trifft sich mit Chinas Staatschef Xi. In den Gesprächen geht es unter anderem um das Ende des Iran-Kriegs, auch damit die Straße von Hormuz wieder freigegeben wird. Gestern begann das 52. Mädchen-Hockey-Turnier des VfL 1848 Bad Kreuznach im Bad Kreuznacher Salintal. Noch bis zum Wochenende, noch bis morgen wird im Stadion Salintal in Bad Kreuznach gespielt. Und in Bingerbrück hat ein Wohnungsbrand in einem Mehrparteienhaus einen Großeinsatz ausgelöst. Dabei wurde eine Person schwer verletzt. 11 Bewohner mussten ihre Wohnungen verlassen. Die Brandursache wird nun von der Kriminalpolizei untersucht. Das ist auch eines der Themen jetzt gleich um 9:30 in unseren Lokalnachrichten hier auf der Antenne. Schönen guten Morgen.

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1: Ich bin Marco Blechschmidt, guten Morgen. In Bingerbrück hat ein Wohnungsbrand in der Nacht einen Großeinsatz ausgelöst. Das Feuer brach gegen 3 Uhr in einem Mehrparteienhaus in der Koblenzer Straße aus. Beim Eintreffen der Einsatzkräfte stand die betroffene Wohnung bereits in Vollbrand. Feuerwehr und Polizei evakuierten das Gebäude. Dabei retteten Polizeikräfte eine schwer verletzte Person aus dem Gefahrenbereich. Eine weitere Person erlitt leichte Verletzungen. Das Haus ist derzeit nicht mehr bewohnbar. Insgesamt 11 Anwohner mussten ihre Wohnungen verlassen und kamen vorübergehend in Notunterkünfte unter. Während der Löscharbeiten blieb die Koblenzer Straße voll gesperrt. Die Ursache des Brandes ist noch unklar. Die Kriminalinspektion Bad Kreuznach ermittelt. Die Benediktinerinnenabtei St. Hildegard oberhalb von Rüdesheim erhält erneut Unterstützung für ihre Sanierung. Die Deutsche Stiftung Denkmalschutz stellt 100.000 Euro für Arbeiten an der Nordseite der Basilika bereit. Geplant sind unter anderem neue Schieferdächer, Reparaturen an Fenstern und Fassaden sowie Arbeiten am Blitzschutz. Die Abtei prägt auch vom Binger Rheinufer aus das Panorama des Mittelrheintals. Das Kloster gilt als wichtiges Wahrzeichen am Eingang zum UNESCO-Welterbe Oberes Mittelrheintal. Die Förderzusage wird am 19. Mai offiziell übergeben. Bereits in den Jahren 2022 und 2024 unterstützte die Stiftung frühere Sanierungsabschnitte. Am Schlossberg in Idar-Oberstein laufen derzeit umfangreiche Felssicherungsarbeiten. Deshalb bleiben mehrere Wege rund um den Schlossfelsen gesperrt. Ab Mittwoch gibt die Stadt allerdings erste Strecken wieder frei. Dann können Fußgänger unter anderem wieder vom Marktplatz bis zum Schloss Oberstein laufen. Die Maßnahmen bereiten außerdem ein neues Parkpflegewerk vor. Dabei soll der historische Landschaftspark am Schlossberg wiederhergestellt werden. Ziel ist es, den Bereich rund um die Felsenkirche touristisch weiter aufzuwerten. Die Arbeiten erfolgen gemeinsam mit dem Landesbetrieb Liegenschafts- und Baubetreuung Rheinland-Pfalz und dauern voraussichtlich bis Oktober. Zwei Unfallfluchten unter Alkoholeinfluss haben in der Nacht die Polizei in Bad Kreuznach beschäftigt. Gegen 11:45 prallte ein 45-jähriger Autofahrer auf der Bosenheimer Straße gegen ein Schild und einen Baum. Danach fuhr er weiter und stellte sein beschädigtes Auto später ab. Die Polizei traf den Mann kurz darauf an. Ein Alkoholtest ergab 1,86 Promille. Wenig später kollidierte ein 32-Jähriger in Windesheim mit einem geparkten Auto und flüchtete ebenfalls. Nach einer Fahndung stellte die Polizei den Fahrer später in Windesheim fest. Er hatte 2,1 Promille Alkohol im Atem. Beide Führerscheine wurden sichergestellt. Die Polizei leitete Strafverfahren ein.
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3: Guten Morgen. Ja, es ist zu merken, dass Brückentag ist. Viele Schulen, oder was heißt viele Schulen? Die Schulen haben heute ja hier bei uns in der Region auch keinen Unterricht. Das ist zu merken. Im morgendlichen Berufsverkehr ist also weniger los als während der normalen Schulzeiten. Wir haben trotzdem einen leichten Stau in der Mainzer Straße in Idar-Oberstein, also hier gerade in der Nähe der Emil-Kirschmann-Brücke, ein bisschen Geduld mitnehmen. In Bad Kreuznach gibt es vor allem Stau im Salinental, hier wieder an der Baustelle, das liegt allerdings vor allen Dingen an der Verkehrsführung dort. Ansonsten wünschen wir allen eine gute Fahrt, denkt dran, dass auf der A61 weiterhin zwischen Rheinböllen und Stromberg geblitzt wird. Und wenn ihr was entdeckt, ruft uns bitte an 0671 920 88 88 0.
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3: Die aktuellen Temperaturen. Wir haben 5 Grad in Leisel. 6 Grad sind es an der Klotzberg-Kaserne Idar-Oberstein. In Gutenberg an der Gutenburghalle sind es 7 Grad. Und am Bad Kreuznacher Rathaus sind es 8 Grad. Im Laufe des Tages werden es noch bis zu 15, dabei soll sogar die Sonne irgendwann sich mal blicken lassen. Im Augenblick ist es ja noch sehr grau und den ganzen Tag über gibt es immer mal wieder kleinere Regenschauer. Aber am Nachmittag ist das Ganze dann auch noch durchwachsen mit Sonnenschein. Können wir uns jetzt schon mal drauf freuen.
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0: Tage, an denen nicht einfach nur wegen des Brückentags geschlossen ist, sondern einfach, weil es ein Schließtag ist. Und der Ralf aus Roth, der hat sich erkundigt genau nach dem Unterschied. Er wollte wissen, was ist eigentlich der Unterschied zwischen Schließtagen und Brückentagen? Die Antwort auf diese schlaue Frage jetzt gleich hier bei den Radioweckern. Schönen guten Morgen.
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0: Hier sind die Radiowecker. Schön, dass ihr da seid. Guten Morgen hier mit Billie Eilish, gerade eben gehört. In Rot ist Ralf und Ralf hat sich nach dem Tag heute erkundigt, diesen Brückentag. Das ist ja der Tag zwischen dem Feiertag und dem Wochenende, so wie heute. Manchmal sind Geschäfte und Büros aber auch einfach mal so geschlossen, zu einem Schließtag. Und Ralf wollte jetzt wissen, was ist der Unterschied zwischen Schließ- und Brückentagen? Hier ist die Antwort.
1: Hä? Ich hab gar nichts verstanden.
0: Ein Brückentag ist ein Tag, der einen Feiertag mit einem Wochenende verbindet und so mit nur einem einzigen Urlaubstag ein sehr langes Wochenende möglich ist. Kein Wunder, dass viele Arbeitnehmer gerne Brückentage als Urlaubstage verwenden. Es sind so viele, dass manche Kitas, Schulen und sogar vereinzelte Ämter aus dem Brückentag einen Schließtag machen. Als Schließtag bezeichnen unsere Beamten ganz allgemein jeden Tag, an dem eine Einrichtung geschlossen ist. Der sogenannte Ruhetag von Gaststätten, der Betriebsausflugtag, der Sonntag, der Feiertag oder eben ein Brückentag. All das können Schließtage sein. Ein Brückentag ist aber nur als Schließtag auch wirklich ein Brückentag. Sonst ist es einfach nur ein Arbeitstag zwischen zwei Schließtagen.
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6: Der MP3-Standard wurde von deutschen Wissenschaftlern der Fraunhofer-Gesellschaft entwickelt, um Musikdateien ohne große Klangqualitätsverluste erheblich zu verkleinern.
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1: Ich bin Marco Blechschmidt, guten Morgen. Mehrere Verletzte bei Wohnungsbrand in Bingerbrück. Außerdem in unseren Lokalnachrichten um halb. Binger Rheinpanorama erhält Unterstützung und Felssicherungsarbeiten in Idar-Oberstein.
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2: Ich bin Dirk Zeitler. Am letzten Tag seines Peking-Aufenthalts ist US-Präsident Trump als Gast in der abgeschotteten Anlage für Chinas Regierungsmitglieder empfangen worden. Trump und Chinas Staatschef Xi schüttelten im Garten der Wohn- und Büroanlage im Herzen der Stadt die Hand. Die Agenda sieht ein Gespräch der beiden mit dazu gereichtem Tee vor und anschließend ein Arbeitsmittagessen. Trump will danach wieder in Richtung USA aufbrechen. Die Zahl der Todesopfer nach der jüngsten russischen Angriffswelle auf die ukrainische Hauptstadt Kiew ist neuen Angaben zufolge auf 21 gestiegen. Zudem werden laut Rettungskräften noch immer 17 Menschen in den Trümmern eines zerstörten Wohnblocks vermisst, wie ukrainische Medien berichten. Dutzende Verletzte müssten behandelt werden.
3: Der Angriff auf Kiew in der Nacht auf Donnerstag war ungewöhnlich heftig. Moskau setzte in der Hauptstadt und in anderen Städten des Landes hunderte Drohnen, Raketen und Marschflugkörper ein. Ukrainische Behörden sprechen von zahlreichen beschädigten Wohnhäusern. Der ukrainische Präsident Selenskyj sagt, ein Marschflugkörper, der in ein Kiewer Gebäude eingeschlagen ist, wurde erst vor wenigen Wochen hergestellt. Russland umgeht also die Sanktionen, meint Selenskyj und fordert noch stärkere Maßnahmen gegen Moskau. Uli Reitinger, Nachrichtenredaktion.
2: Wer heute einkaufen gehen will, könnte vor verschlossenen Türen stehen. Bundesweit gibt es Warnstreiks im Einzelhandel. Die Gewerkschaft Verdi will so den Druck in den laufenden Tarifverhandlungen erhöhen. Sie hält die bisherigen Angebote der Arbeitgeber für deutlich zu niedrig.
4: Verdi spricht sogar von vergifteten Angeboten. Die Arbeitgeber bieten bisher nur kleine Lohnerhöhungen in zwei Schritten. Verdi fordert dagegen deutlich mehr, und zwar 7% mehr Lohn, mindestens aber 225 Euro zusätzlich im Monat. Der Handelsverband hält dagegen. Er verweist auf die aktuell schwierige wirtschaftliche Lage und sieht daher kaum Spielraum. Deshalb sind heute in mehreren Städten Warnstreiks und Kundgebungen geplant, unter anderem in Hamburg, Dortmund und Stuttgart. Zoe Tassovali, Nachrichtenredaktion.
2: Vor der dänischen Insel Anholt ist ein toter Wal entdeckt worden. Das Tier liege etwa 75 Meter vor der Küste und sei vermutlich bereits seit einiger Zeit tot, berichtet die Nachrichtenagentur Ritzau. Unklar ist, ob es sich um den Wal handelt, der Ende März erstmals vor Timmendorfer Strand in der Ostsee gestrandet war und rund einen Monat später in die Nordsee transportiert worden war.
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6: Guten Morgen. Seid ganz beruhigt auf unseren Straßen, da ist im Augenblick nichts zu befürchten. Noch nicht einmal richtig dicker morgendlicher Berufsverkehr. Selbst das ist ein bisschen ruhiger heute. Klar, es ist ein klassischer Brückentag und das ist auch zu sehen. Also im Grunde genommen kommt ihr überall gut durch. Auf der A61, da gibt es immer noch den Blitzer zwischen Rheinböllen und Stromberg. Da sind auch nur 80 erlaubt. Denkt dran, dass ihr da nicht zu schnell fahrt. Und wenn ihr sonst noch irgendwas entdeckt habt, ruft bitte an. 0671 920 88 88 0 und da seid ihr direkt bei uns im Studio. Gute Fahrt.
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6: Grau und regnerisch. So sieht es nicht nur heute aus, sondern auch eigentlich die komplette... nächste Woche, sondern bis Mitte der Woche hinein, also übers gesamte Wochenende und auch noch in die nächste Woche hinein. Aber das Gute ist, zwischendurch gibt es immer mal wieder auch ein bisschen Sonnenschein. Heute zum Beispiel am Nachmittag, da gibt es Auflockerungen und da wird es dann auch weniger regnen, beziehungsweise auch ganz aufhören zu regnen. Und dann wird es zum Abend hin nochmal richtig sonnig werden. Also können wir uns schon mal drauf freuen, es wird schöner heute. Auch wenn es jetzt im Augenblick noch sehr trist aussieht. Die Temperaturen erreichen 15 Grad und aktuell haben wir von diesen 15 6 gemessen in Baumholder an der Brühlhalle, in Idar-Oberstein an der Weiherschleife und in Bermersheim am Klosterberg sind es jeweils 7 Grad und im Bad Kreuznacher Salintal haben wir 8.
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6: 1987 haben wir Patrick Swayze vor allen Dingen auch rauf und runter gehört. Also ich meine, abgesehen davon, dass der Dirty Dancing Star natürlich auch in aller Augen war, aber vor allen Dingen mit She's Like the Wind war ein Hit, der nicht nur im Radio lief, sondern auch überall sonst gespielt wurde. Und es ist gleich unser 80er Hit nach 8 hier im Programm der Antenne. Vorher gibt es etwas aktuellere Musik, nämlich von heute. Schönen Freitag.
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1: Schönen guten Morgen hier auf der Antenne. US-Präsident Donald Trump trifft sich mit Chinas Staatschef Xi. In den Gesprächen geht es unter anderem um das Ende des Iran-Kriegs, auch damit die Straße von Hormuz wieder freigegeben wird. Gestern begann das 52. Mädchen-Hockey-Turnier des VfL 1848 Bad Kreuznach im Bad Kreuznacher Salintal. Noch bis zum Wochenende, noch bis morgen wird im Stadion Salintal in Bad Kreuznach gespielt. Und in Bingerbrück hat ein Wohnungsbrand in einem Mehrparteienhaus einen Großeinsatz ausgelöst. Dabei wurde eine Person schwer verletzt. 11 Bewohner mussten ihre Wohnungen verlassen. Die Brandursache wird nun von der Kriminalpolizei untersucht. Das ist auch eines der Themen jetzt gleich um halb in unseren Lokalnachrichten hier auf der Antenne. Schönen guten Morgen.

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1: Ich bin Marco Blechschmidt, guten Morgen. In Bingerbrück hat ein Wohnungsbrand in der Nacht einen Großeinsatz ausgelöst. Das Feuer brach gegen 3 Uhr in einem Mehrparteienhaus in der Koblenzer Straße aus. Beim Eintreffen der Einsatzkräfte stand die betroffene Wohnung bereits in Vollbrand. Feuerwehr und Polizei evakuierten das Gebäude. Dabei retteten Polizeikräfte eine schwer verletzte Person aus dem Gefahrenbereich. Eine weitere Person erlitt leichte Verletzungen. Das Haus ist derzeit nicht mehr bewohnbar. Insgesamt 11 Anwohner mussten ihre Wohnungen verlassen und kamen vorübergehend in Notunterkünfte unter. Während der Löscharbeiten blieb die Koblenzer Straße voll gesperrt. Die Ursache des Brandes ist noch unklar. Die Kriminalinspektion Bad Kreuznach ermittelt. Die Benediktinerinnenabtei St. Hildegard oberhalb von Rüdesheim erhält erneut Unterstützung für ihre Sanierung. Die Deutsche Stiftung Denkmalschutz stellt 100.000 Euro für Arbeiten an der Nordseite der Basilika bereit. Geplant sind unter anderem neue Schieferdächer, Reparaturen an Fenstern und Fassaden sowie Arbeiten am Blitzschutz. Die Abtei prägt auch vom Binger Rheinufer aus das Panorama des Mittelrheintals. Das Kloster gilt als wichtiges Wahrzeichen am Eingang zum UNESCO-Welterbe Oberes Mittelrheintal. Die Förderzusage wird am 19. Mai offiziell übergeben. Bereits in den Jahren 2022 und 2024 unterstützte die Stiftung frühere Sanierungsabschnitte. Am Schlossberg in Idar-Oberstein laufen derzeit umfangreiche Felssicherungsarbeiten. Deshalb bleiben mehrere Wege rund um den Schlossfelsen gesperrt. Ab Mittwoch gibt die Stadt allerdings erste Strecken wieder frei. Dann können Fußgänger unter anderem wieder vom Marktplatz bis zum Schloss Oberstein laufen. Die Maßnahmen bereiten außerdem ein neues Parkpflegewerk vor. Dabei soll der historische Landschaftspark am Schlossberg wiederhergestellt werden. Ziel ist es, den Bereich rund um die Felsenkirche touristisch weiter aufzuwerten. Die Arbeiten erfolgen gemeinsam mit dem Landesbetrieb Liegenschafts- und Baubetreuung Rheinland-Pfalz und dauern voraussichtlich bis Oktober. Zwei Unfallfluchten unter Alkoholeinfluss haben in der Nacht die Polizei in Bad Kreuznach beschäftigt. Gegen 11:45 prallte ein 45-jähriger Autofahrer auf der Bosenheimer Straße gegen ein Schild und einen Baum. Danach fuhr er weiter und stellte sein beschädigtes Auto später ab. Die Polizei traf den Mann kurz darauf an. Ein Alkoholtest ergab 1,86 Promille. Wenig später kollidierte ein 32-Jähriger in Windesheim mit einem geparkten Auto und flüchtete ebenfalls. Nach einer Fahndung stellte die Polizei den Fahrer später in Windesheim fest. Er hatte 2,1 Promille Alkohol im Atem. Beide Führerscheine wurden sichergestellt. Die Polizei leitete Strafverfahren ein.
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3: Ja, wir haben nur einen Blitzer im Augenblick, und zwar den auf der A61 zwischen Rheinböllen und Stromberg. Das ist ja der Blitzerhänger, der weiterhin garantieren soll, dass bei Dachsweiler auch wirklich nur 80 gefahren wird. Also haltet euch dran. Und wenn ihr noch irgendwas anderes seht, ruft an 0671 920 88 88 0. Kommt gut an.
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3: Es ist grau. Es bleibt auch grau und regnerisch in den nächsten Tagen. Aber das Gute ist, am Nachmittag lockert's auf. Ja, da kommt ein bisschen Sonnenschein durch die Wolken durch. Auch wenn es hin und wieder weiter regnet, aber zwischendurch auch mit Sonnenschein. Ja, wer weiß, vielleicht steht da die Chance für einen Regenbogen auch gar nicht schlecht. Heute werden wir 15 Grad erreichen. Von diesen 15 haben wir bisher 7 in Herrstein am Schinnehannesturm. In Idar-Oberstein an der Edelstein-Erlebniswelt sind es auch 7. In Kreershäuschen haben wir 8 Grad und auf der Bad Kreuznacher Pfingstwiese sind es 9.
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3: Es ist Brückentag. Insofern wünsche ich allen einen schönen Brückentag, die ihn sich heute nehmen konnten. Genießt diesen Tag und damit das lange Wochenende. Und alle anderen, die es arbeiten müssen, haltet durch. So wie wir. Machen wir auch, ja. Freitagmorgen. 4 Minuten nach 8:30. Ich wünsche einen schönen guten Morgen.
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0: 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Was gibt es Neues aus dem Rathaus?
1: Heute ist Brückentag und unser Oberbürgermeister Emanuel Letz ist extra nochmal oder ist heute mit uns nochmal im Gespräch. Erstmal schönen guten Morgen, Herr Letz.
2: Guten Morgen.
1: Das Thema Brücken haben wir uns deswegen aber auch mal ausgesucht. Wie sieht es denn überhaupt aus mit den Bad Kreuznacher Brücken? Zunächst mal, wir haben gar nicht wenige, oder?
2: Ja, insgesamt kann man sagen, dass wir in städtischer Hand 60 Brücken haben. Darüber hinaus kommen ja noch einige Brücken, ich schätze mal so um die 20, die beim Bund und beim Land verantwortlich sind. Ja, bestes Beispiel hierfür ist die Ochsenbrücke. Das ist tatsächlich im Verantwortungsbereich des LBM, sprich vom Land.
1: Die Brücke, die jetzt gerade erst wieder erweitert worden ist, dort in der Nähe des ganz großen Kreisels an der B41, das war auch, glaube ich, eine Brücke der Bahn gewesen, oder?
2: Ja, richtig. Jetzt stehe ich gerade um.
1: Umgehung, östliche Umgehung. Ach so, ist das? Da, ja, B400.
3: Ich meine, klar, da geht ja die.
1: Genau. Das ist, glaube ich, zum Beispiel, eine typische Brücke, die in Bahnhand liegt, oder?
2: Genau das. Es geht ja auch schließlich die Bahn drüber. Aber muss natürlich auch in Absprache mit dem LBM geschehen, weil unter der Brücke, dem sogenannten Viadukt, fährt ja wieder eine Bundes- oder Landesstraße und da ist wieder der Zuständigkeitsbereich des LBM. Sprich Land. Also ja, die Verantwortung der Brücke an sich lag beim Bund, bei der Bahn und unterhalb der Brücke ist es das Land und man sieht hier, wie komplex das Ganze auch ist. Sprich Ochsenbrücke habe ich zwar gesagt Land, aber da spielt der Bund mit der Bahn eine große Rolle, weil die Brücke ja schließlich über Bahngleise drüber geht und wir als Stadt natürlich auch noch.
1: Und der Löwensteg war aber unser, oder?
2: Der Löwensteg war unser, ja. Das war tatsächlich Verantwortungsbereich der Stadt. Wir würden auch gerne sofort wieder eine entsprechende Brücke drüber machen, aber befinden uns aktuell im Konzern Bahn, weil die da auch ein Wörtchen mitreden müssen, weil wir deren Gelände ja betreten. Und klar sind wir jetzt gerade abhängig davon. Wir sind gerade in Absprache bei einem Kreuzungsvereinbarungsvertrag, sehr komplizierter Begriff, dass wir den mit der Bahn dann treffen und ich den dann hoffentlich sehr bald unterschreiben können, dass wir bald einen Löwensteg 2.0 haben.
1: Gut, da wird ja sowieso noch einiges passieren, auch im Zuge verschiedenster Verkehrskonzepte. Ich kann mir vorstellen, dass da noch ein bisschen was passiert. Schauen wir aber mal auf die anderen Brücken. Die prominentesten Beispiele sind natürlich Wilhelmbrücke, Alte Nahebrücke, Alte Mühlenteichbrücke. Das sind so die ganz großen. Aber auch die kleinen Brücken gehören ja mit in städtische Obhut. Beispielsweise irgendeine Fußgängerbrücke, die dann zu einem Spielplatz führt oder so.
2: Ja, hier haben wir ja auch gerade, und das ist ja unser Problem und die Herausforderung, vor denen wir jetzt gerade stehen, zum Beispiel die Quellenhofbrücke, es war auch eine Fußgängerbrücke, die wir sperren mussten aufgrund des Zustandes, Verkehrssicherung und ich meine Gesundheit und gehört ist höchste Priorität, nicht, dass da irgendwas passiert. Und das sind die Herausforderungen, die wir haben, genauso wie die Pulibrücke, die Schwimmbadbrücke. Das sind so viele Brücken, man geht täglich drüber, aber weiß gar nicht, über was gehe ich da. Und die haben wir in der ständigen Prüfung und wir wissen, wir müssen früher oder später da ran. Das Schlimmste ist, dass wir sie sperren und man sieht es beim Löwensteg und bei der Quellenhofbrücke. Wir müssen das vermeiden und wie schwierig das Ganze umsetzbar ist, sieht man an unserem Personal, unsere Brückenprüfer. Wir haben gerade mal einen. Bei 60 Brücken ist das sehr herausfordernd. Ja, wir könnten zwei Stellen oder drei sogar besetzen, aber es ist sehr herausfordernd, da überhaupt Menschen zu finden, weil nicht nur die Stadt Bad Kreuznach hat das Brückenproblem, sondern das ist im ganzen Bundesgebiet. Und wenn man betrachtet, wann die ganzen Brücken aufgebaut wurden, nach dem Krieg, und jetzt kommen wir zu einem Zeitpunkt, Halbwertszeit der Brücken geht zu Neige, und das geschieht nicht nur in Bad Kreuznach, sondern im ganzen Bundesgebiet. Deswegen ist das Personal rar gesät und wird überall abgegriffen. Wir haben gerade darüber gesprochen, dass Bund und Land auch ihre Brücken sanieren müssen. Und da reden wir von Bundesstraßen, von Autobahnen und und wir in der Stadt von unseren Fußgängerbrücken, aber auch natürlich andere Brücken wie die Landfuhrbrücke. Das ist auch städtischer Hand.
1: Und gleich reden wir weiter über Brücken in etwa einer halben Stunde hier bei den Radioweckern.
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1: Ich bin Marco Blechschmidt, guten Morgen. Mehrere Verletzte bei Wohnungsbrand in Bingerbrück. Außerdem in unseren Lokalnachrichten um halb. Binger Rheinpanorama erhält Unterstützung und Felssicherungsarbeiten in Idar-Oberstein.
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2: Ich bin Dirk Zeitler. Die Zahl der Todesopfer nach der jüngsten russischen Angriffswelle auf die ukrainische Hauptstadt Kiew ist neuen Angaben zufolge auf 21 gestiegen. Zudem werden laut Rettungskräften noch immer 17 Menschen in den Trümmern eines zerstörten Wohnblocks vermisst, wie ukrainische Medien berichten.
3: Der Angriff auf Kiew in der Nacht auf Donnerstag war ungewöhnlich heftig. Moskau setzte in der Hauptstadt und in anderen Städten des Landes hunderte Drohnen, Raketen und Marschflugkörper ein. Ukrainische Behörden sprechen von zahlreichen beschädigten Wohnhäusern. Der ukrainische Präsident Selenskyj sagt, ein Marschflugkörper, der in ein Kiewer Gebäude eingeschlagen ist, wurde erst vor wenigen Wochen hergestellt. Russland umgeht also die Sanktionen, meint Selenskyj, und fordert noch stärkere Maßnahmen gegen Moskau. Uli Reitinger, Nachrichtenredaktion.
2: Nach US-Präsident Trumps Äußerung über ein angebliches chinesisches Hilfsangebot im Irankrieg hat Peking seine Forderungen nach einer dauerhaften Waffenruhe erneuert. Die Schifffahrtswege sollten so schnell wie möglich wieder geöffnet werden, erklärte das Außenministerium in Peking mit Blick auf die Straße von Hormuz. Es brauche eine umfassende und dauerhafte Waffenruhe, so die Behörde weiter. Vor der dänischen Insel Anholt ist ein toter Wal entdeckt worden. Das Tier liegt etwa 75 Meter vor der Küste und ist vermutlich bereits seit einiger Zeit tot, berichten dänische Medien unter Berufung auf die Umweltbehörde. Inzwischen gibt es die Vermutung, dass es sich um Buckelwal Timmy handeln könnte, der vor 2 Wochen in einer Rettungsaktion in die Nordsee gebracht worden war.
4: Der Wal vor der dänischen Küste soll schätzungsweise 10 bis 15 Meter lang sein und es soll sich wohl um einen Buckelwal handeln. Erste Bilder zeigen laut dänischen Medien wohl auch, dass die Haut des Tieres auffällig ist. Alles Daten, die darauf hindeuten, dass es sich um den Wal handeln könnte, der Ende März erstmals vor Timmendorfer Strand und dann mehrfach in der Wismarbucht in der Ostsee gestrandet war. Die dänischen Behörden wollen jetzt Gewebeproben entnehmen, um Klarheit zu bekommen. Diana Kramer, Nachrichtenredaktion.
2: Zum Sport. Die Fußballerinnen des FC Bayern München haben nach der deutschen Meisterschaft auch den DFB-Pokal gewonnen. In einem hektischen und nur selten hochklassigen Finale in Köln siegten die Titelverteidigerinnen aus München mit 4:0 gegen den Rekord-Pokalsieger.
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6: Achtung, aufgepasst, bei Gensingen, da gibt es einen Blitzer, und zwar auf der Landstraße, die zwischen Gensingen und Welgesheim ist. Also eher ja schon fast im Bereich der B41, eine Abfahrt Gensingen. Hier auf jeden Fall darauf achten, dass da ja nur 50 erlaubt sind und bitte nicht zu schnell fahren. Einen weiteren Blitzer gibt es immer noch auf der A61 zwischen Rheinböllen und Stromberg. Da wird weiterhin auf Höhe von Dachsweiler geblitzt. Und solltet ihr noch was entdeckt haben, ruft uns bitte an 0671 920 88 88 0.
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6: Ja, es gibt noch immer viel Regen, muss man ja sagen. Und es ist auch immer noch sehr grau über unseren Köpfen. Allerdings gibt es Hoffnung, denn im Laufe des Nachmittags, da wird es auflockern. Sogar ein bisschen Sonnenschein kommt dann dazu. Also da können wir uns schon mal drauf freuen. Dabei erreichen wir 15 Grad. Aktuell sind es 7, die haben wir gemessen in Nabollenbach am Gewerbepark auf Klopp. Wir haben in Idar-Oberstein am Haagstadion ebenfalls 7. 8 Grad sind es in Staudernheim am Aussichtsturm und in Bad Kreuznach an der Sternwarte ebenfalls 8 Grad.
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6: Ja, und gerade meldet sich noch Dennis und hat was entdeckt. Guten Morgen, Dennis. Was hast du entdeckt?
7: Guten Morgen, Antenne Bad Kreuznach, B41, Fahrtrichtung Idar-Oberstein. Die Ausfahrten, Bauhauskreisel sowie die Ausfahrt Richtung Michelin sind beeinträchtigt durch Markierungsarbeiten. Hier muss man vorsichtig fahren, Unfallgefahr. Und die Verkehrsleitführung ist ein bisschen irrenführend, also langsam fahren.
6: Vielen Dank, Dennis, für die Meldung. Also es wird gemalt bei Bad Kreuznach, B41, die Abfahrt Gensinger Straße und östliche Umgehung. Da bitte besonders vorsichtig fahren. Vielen Dank nochmal an der Stelle. Bruno Mars jetzt im Programm der Antenne. Auf geht's hinein in den Freitag.
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1: Heute am Brückentag sprechen wir mit Oberbürgermeister Immanuel Letz über die Brücken unserer Stadt.
2: Jetzt sind die ja auch alle sehr unterschiedlich. Also ich weiß, die Mühlenteichbrücke wurde damals saniert. Da sind wir beim Stein. Wir haben Brücken, jetzt, Sie haben gerade das Beispiel genannt, die am Quellenhof, die Brücke, die ja eine Schwingbrücke ist und überwiegend auch Metall beinhaltet. Was sind so Ihre Sorgen, Kinder? Beton, Stein, Holz oder eben Metall?
3: Ich glaube tatsächlich Metall, das damals verwendet wurde, das sieht man bei der Quellenhofbrücke, hat nun mal eine Halbwertszeit von, ja, gerade mal überlegen, 60 Jahren und man hätte sich natürlich wesentlich mehr gewünscht, aber das sind schlichtweg die Materialien, die da verwendet wurden. Man sieht andere Brücken, die aus Stein gebaut wurden, die Gott sei Dank im Krieg nicht zerstört wurden, die stehen heute noch. Ja, und da sieht man, die Metallbrücken, die haben es in sich, weil einfach das Material, was damals verwendet wurde, heute ist das Metall anders aufgearbeitet, dass es auf jeden Fall nachhaltiger und länger hält. Das gab es zu dem Zeitpunkt damals nach dem Krieg leider nicht. Deswegen haben wir die Probleme, dass alle Metallbrücken ein Stück weit immer mal wieder irgendwo was gemacht wurde, aber schlichtweg jetzt Beispiel Quellenhofbrücke, kann man nichts mehr machen. Und das ist eine sehr, sehr lange Brücke sogar. Und hier haben wir sogar das Problem, wie bekommen wir, und jetzt tut mir leid, dass ich so sage, aber es gehört zur Ehrlichkeit, also restaurieren ist nicht. Man prüft zwar, ob es vielleicht doch irgendwie geht, und wenn wirklich ein Brückenspezialist kommt, der sagt, jawohl, ich habe das Patent dafür, die zu restaurieren, gerne melden. Aber wir reden gerade von einem Abriss, und allein dieser Abriss aufgrund der Bauart der Quellenhofbrücke reden wir von 600.000 Euro.
2: Ein Vorteil, den die Quellenhofbrücke allerdings trotzdem hat gegenüber anderen Brücken, kein zunehmender Straßenverkehr, da es ja eine Fußgängerbrücke ist. Ist das auch ein Problem, wenn immer schwererer Lastenverkehr über Brücken fährt?
3: Nein, das sehe ich jetzt nicht so. Es gibt auch hier die unterschiedlichen Zugangsbeschränkungen, dass die Brücken je nach Bauart dann entsprechend die Beschilderung und die verkehrsrechtliche Anordnung getroffen werden. Also von daher sehe ich das jetzt nicht problematisch. Also darauf kommt es nicht an. Letztendlich ist es tatsächlich die Substanz der Brücke. Die spielt eine ganz große Rolle. Wie wurde die gebaut? Wie sind die Materialien? Und da muss man immer mal wieder dran arbeiten oder nacharbeiten. Und wie eben bei der Quellenhofbrücke beschrieben, es gibt Materialien, da kann man nach und nach was machen, aber irgendwann ist Schluss.
2: Insofern letzte Frage, worauf können wir uns einstellen so in den nächsten Jahren? Quellenhofbrücke haben wir gerade eben gehört. Was sind so die 2, 3 Brücken, wo Sie sagen, da haben wir gerade ein besonderes Augenmerk drauf, da muss was passieren?
3: So hart wie es klingt, es sind leider viele Brücken. Also das Bauamt versucht wirklich hier eine Priorität zu machen, dass man sich um die Brücken prioritär kümmert, dass man sagt, okay, hier können wir uns eine Sperrung schlichtweg nicht leisten, ja, weil die Verkehrswege ganz wichtig sind. Ich kann das nachvollziehen bei dem Löwensteg. Es war eine wichtige Verbindung für Fußgänger, aber es gibt noch Brücken, wenn die geschlossen werden, wie Ochsenbrücke oder Landfuhrbrücke, dann haben wir ganz andere Probleme. Dann riegeln wir schlichtweg die Stadt ab und das müssen wir verhindern. Und von daher gibt es die Prioritäten, dass das Bauamt gerade dran. Und also ich hoffe nicht, dass wir noch zukünftig irgendwelche Brücken sperren müssen. Ich kann es aber leider nicht garantieren. Da bin ich jetzt kein Experte, aber wir müssen auf jeden Fall verhindern, dass wir wichtige Verkehrsachsen letztendlich schließen müssen.
2: Letztendlich, wenn also jemand Brückenkontrolleur geeignet ist und sich bewerben möchte, kann er das aber trotzdem jederzeit bei der Stadt tun, oder?
3: Unbedingt, unbedingt. Ist herzlich willkommen und die Herausforderungen sind groß, aber ich glaube, für Menschen, die sich der Thematik widmen, ist es eine interessante Aufgabe und ja, langweilig wird es auf jeden Fall nicht.
2: Ihnen wünsche ich auch ein nicht langweiliges und schönes Wochenende und einen schönen restlichen Brückentag.
3: Ja, vielen Dank. Das wünsche ich allen Zuhörerinnen und Zuhören auch und vielleicht sieht man sich am Wochenende.
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1: Ich bin Marco Blechschmidt, guten Morgen. In Bingerbrück hat ein Wohnungsbrand in der Nacht einen Großeinsatz ausgelöst. Das Feuer brach gegen 3 Uhr in einem Mehrparteienhaus in der Koblenzer Straße aus. Beim Eintreffen der Einsatzkräfte stand die betroffene Wohnung bereits in Vollbrand. Feuerwehr und Polizei evakuierten das Gebäude. Dabei retteten Polizeikräfte eine schwer verletzte Person aus dem Gefahrenbereich. Eine weitere Person erlitt leichte Verletzungen. Das Haus ist derzeit nicht mehr bewohnbar. Insgesamt 11 Anwohner mussten ihre Wohnungen verlassen und kamen vorübergehend in Notunterkünfte unter. Während der Löscharbeiten blieb die Koblenzer Straße voll gesperrt. Die Ursache des Brandes ist noch unklar. Die Kriminalinspektion Bad Kreuznach ermittelt. Die Benediktinerinnenabtei St. Hildegard oberhalb von Rüdesheim erhält erneut Unterstützung für ihre Sanierung. Die Deutsche Stiftung Denkmalschutz stellt 100.000 Euro für Arbeiten an der Nordseite der Basilika bereit. Geplant sind unter anderem neue Schieferdächer, Reparaturen an Fenstern und Fassaden sowie Arbeiten am Blitzschutz. Die Abtei prägt auch vom Binger Rheinufer aus das Panorama des Mittelrheintals. Das Kloster gilt als wichtiges Wahrzeichen am Eingang zum UNESCO-Welterbe Oberes Mittelrheintal. Die Förderzusage wird am 19. Mai offiziell übergeben. Bereits in den Jahren 2022 und 2024 unterstützte die Stiftung frühere Sanierungsabschnitte. Am Schlossberg in Idar-Oberstein laufen derzeit umfangreiche Felssicherungsarbeiten. Deshalb bleiben mehrere Wege rund um den Schlossfelsen gesperrt. Ab Mittwoch gibt die Stadt allerdings erste Strecken wieder frei. Dann können Fußgänger unter anderem wieder vom Marktplatz bis zum Schloss Oberstein laufen. Die Maßnahmen bereiten außerdem ein neues Parkpflegewerk vor. Dabei soll der historische Landschaftspark am Schlossberg wiederhergestellt werden. Ziel ist es, den Bereich rund um die Felsenkirche touristisch weiter aufzuwerten. Die Arbeiten erfolgen gemeinsam mit dem Landesbetrieb Liegenschafts- und Baubetreuung Rheinland-Pfalz und dauern voraussichtlich bis Oktober. Zwei Unfallfluchten unter Alkoholeinfluss haben in der Nacht die Polizei in Bad Kreuznach beschäftigt. Gegen 11:45 prallte ein 45-jähriger Autofahrer auf der Bosenheimer Straße gegen ein Schild und einen Baum. Danach fuhr er weiter und stellte sein beschädigtes Auto später ab. Die Polizei traf den Mann kurz darauf an. Ein Alkoholtest ergab 1,86 Promille. Wenig später kollidierte ein 32-Jähriger in Windesheim mit einem geparkten Auto und flüchtete ebenfalls. Nach einer Fahndung stellte die Polizei den Fahrer später in Windesheim fest. Er hatte 2,1 Promille Alkohol im Atem. Beide Führerscheine wurden sichergestellt. Die Polizei leitete Strafverfahren ein.
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3: Es wird geblitzt auf unseren Straßen, also fahrt nicht zu schnell. Wir haben einen Blitzer direkt auf der B41 Abfahrt Gensing, beziehungsweise auf der Landstraße, die über die B41 führt, und dort, wo eben nur die 50 erlaubt sind, da wird eben auch geblitzt. Dann gibt es in Gensing selbst einen Blitzer am Kieselberg und auch in Bingen-Büdesheim wird geblitzt, beziehungsweise zwischen Bingen-Büdesheim und Bingen-Dietersheim, also dort auf der Landstraße. Alles, was ihr entdeckt, melden wir natürlich auch. Ruft uns dazu einfach nur an 0671 920 88 880.
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3: Ja, die Temperaturen werden heute 15 Grad erreichen. Na, da sind wir noch nicht ganz. Wenn ich auf die Thermometer schaue, im Augenblick in Freisen 7 Grad. In Idar-Oberstein an den Edelsteinminen, aber auch in Weinsheim an der Palmsteinhalle zeigen die Thermometer jeweils 8 Grad und 9 sind's an der Theodorshall in Bad Kreuznach. Es wird wohl eher ein regnerischer Tag bleiben, denn die nächsten Tage sind ja auch regnerisch, aber es wird weniger Regen geben im Laufe des Tages. Ganz im Gegenteil, es kommt sogar die Sonne langsam durch im Laufe des Mittags und frühen Nachmittags. Wird es also Wolkenlücken geben und dann haben wir einen Sonnen-, Wolken-, aber auch Regen-Mix den ganzen Nachmittag über.
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3: Niki Jo sagt, Eyes on You. Ja, da beobachtet jemand, ganz klar. Ed Sheeran und Justin Bieber sagen aber, I don't care. Ist ihnen komplett egal. Jetzt im Programm der Antenne. Schönen guten Morgen.
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1: Nach schwerem russischem Angriff auf Kiew ist die Zahl der Todesopfer auf mindestens 21 gestiegen. Weitere Menschen werden noch vermisst. Präsident Wolodymyr Selenskyj wirft Russland vor, Sanktionen zu

umgehen und fordert schärfere Maßnahmen gegen Moskau. Das 52. Mädchen-Hockey-Turnier des VfL 1848 Bad Kreuznach findet ja im Augenblick statt. Gestern ging's los und bis Sonntag wird es im Stadion Salinental in Bad Kreuznach noch weitere Hockeyspiele geben. Und in Bingerbrück hat ein Wohnungsbrand in einem Mehrparteienhaus einen Großeinsatz ausgelöst. Dabei wurde eine Person schwer verletzt. 11 Bewohner mussten ihre Wohnungen verlassen. Die Brandursache wird nun von der Kriminalpolizei untersucht.

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1: Ich bin Marco Blechschmidt, guten Morgen. Mehrere Verletzte bei Wohnungsbrand in Bingerbrück. Außerdem in unseren Lokalnachrichten um halb. Binger Rheinpanorama erhält Unterstützung und Felssicherungsarbeiten in Idar-Oberstein.
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2: Ich bin Dirk Zeitler. US-Präsident Trump ist nach seinem mehrtägigen Staatsbesuch in China wieder auf dem Rückweg in die USA. Der Republikaner stieg auf dem Hauptstadtflughafen in Peking in die Air Force One und reckte zur Verabschiedung noch eine geballte Faust in die Luft. Es war nach 2017 bereits der zweite Staatsbesuch Trumps in China. Er kam mehrfach zu Gesprächen mit Staatschef Xi zusammen. Nach US-Angaben sollen bei den Treffen Verabredungen in der Wirtschaft sowie im Flugzeug- und Agrarbereich getroffen worden sein. Die Gewerkschaft Verdi hat im Handel für heute zu ersten Warnstreiks aufgerufen. Bundesweit sollen Beschäftigte im Einzelhandel und im Groß- und Außenhandel die Arbeit niederlegen.
3: Beim letzten Mal hat sich dieser Tarifkonflikt über mehr als ein Jahr hingezogen. Am Ende stand ein Plus von insgesamt 14%. Da wirken die Forderungen diesmal fast schon bescheiden. Verdi fordert aktuell 7% mehr Lohn, mindestens 225 Euro. Die Arbeitgeber sprechen von unrealistischen Forderungen. Angesichts der schwierigen wirtschaftlichen Rahmenbedingungen gebe es dieses Mal kaum Spielraum für Lohnerhöhungen, heißt es. Uli Reitinger, Nachrichtenredaktion.
2: Von der dänischen Insel Anholt ist ein toter Wal entdeckt worden. Das Tier liegt etwa 75 Meter vor der Küste und ist vermutlich bereits seit einiger Zeit tot. Das berichten dänische Medien unter Berufung auf die Umweltbehörde. Inzwischen gibt es die Vermutung, dass es sich um Buckelwal Timmy handeln könnte, der vor 2 Wochen in einer Rettungsaktion in die Nordsee gebracht worden war.
4: Der Wal vor der dänischen Küste soll schätzungsweise 10 bis 15 Meter lang sein und es soll sich wohl um einen Buckelwal handeln. Erste Bilder zeigen laut dänischen Medien wohl auch, dass die Haut des Tieres auffällig ist. Alles Daten, die darauf hindeuten, dass es sich um den Wal handeln könnte, der Ende März erstmals vor Timmendorfer Strand und dann mehrfach in der Wismarbucht in der Ostsee gestrandet war. Die dänischen Behörden wollen jetzt Gewebeproben entnehmen, um Klarheit zu bekommen. Diana Kramer, Nachrichtenredaktion.
2: Die Zahl der Todesopfer nach der jüngsten russischen Angriffswelle auf die ukrainische Hauptstadt Kiew ist neuen Angaben zufolge auf 21 gestiegen. Zudem werden laut Rettungskräften noch immer 17 Menschen in den Trümmern eines zerstörten Wohnblocks vermisst, wie ukrainische Medien berichten. Dutzende Verletzte müssten behandelt werden.
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6: Guten Morgen hier auf der Antenne und aufgepasst, es wird geblitzt und zwar auf der L400 bei Gensingen. Da steht einmal ein Blitzer, dann haben wir einen weiteren Blitzer auf der L417, das ist ja eigentlich die weiterführende D9 dann. Zwischen Bingen-Büdesheim und Bingen-Dietersheim auch hier nicht zu schnell fahren. Solltet ihr noch was entdeckt haben, bitte einfach anrufen 0671 920 88 88 0. Gute Fahrt!
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6: Es bleibt regnerisch und grau in den nächsten Tagen, aber heute Nachmittag, da wird es ein bisschen trockener und auch ein bisschen auflockern. Die Sonne kämpft sich jetzt langsam durch und wird hier und da auch Lücken finden in der Wolkendecke. Und dann haben wir also einen Mix aus Sonne, Wolken und hin und wieder auch mal leichte Regenschauer. Nehmt also den Schirm auf jeden Fall mit. Im Augenblick sind es 6 Grad in Weiden an der Evangelischen Kirche. Wir haben 7 Grad in Idar-Oberstein am Mineralienmuseum. In Hochstetten an der Quelle Hinterberg sind es 8 Grad. Und auch an den Bad Kreuznacher Brückenhäusern messen wir 8.
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6: Mit Katy Perrys Band-Aids geht's jetzt hinein in den Freitagvormittag. Ich wünsche einen schönen Vormittag hier mit der Antenne. Mein Name ist Thorsten Subert.
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5: Ich bin Marco Blechschmidt, guten Tag. Bad Kreuznach steht bei seinen Brücken vor großen Herausforderungen. Oberbürgermeister Emanuel Letz erklärt, dass viele Bauwerke aus der Nachkriegszeit stammen und nun ihre technische Lebensdauer erreichen. Besonders Metallbrücken bereiten Probleme. Aktuell betreut die Stadt rund 60 Brücken. Weitere Bauwerke gehören Bund, Land oder Bahn. Dazu Oberbürgermeister Emanuel Letz.
6: Das ist ja unser Problem und die Herausforderung, vor denen wir jetzt gerade stehen, zum Beispiel die Quellenhofbrücke, das war auch eine Fußgängerbrücke, die wir sperren mussten aufgrund des Zustandes. Genauso wie die Pudi-Brücke, die Schwimmbadbrücke, die haben wir in der ständigen Prüfung und wir wissen, wir müssen früher oder später da ran.
5: Auch der Löwensteg bleibt Thema, obwohl er bereits rückgebaut wurde. Dort plant die Stadt einen Neubau in Abstimmung mit der Deutschen Bahn. Gleichzeitig fehlt Fachpersonal. Derzeit gibt es nur einen Brückenprüfer bei der Stadt. Besonders wichtige Verkehrsachsen wie die Ochsenbrücke oder die Landfuhrbrücke hätten deshalb höchste Priorität, so Letz. Die Polizei Idar-Oberstein hat in Fischbach ein Auto mit 12 Personen gestoppt. Die Kontrolle fand am Donnerstagabend gegen 23 Uhr statt. Mehrere jugendliche Mitfahrer saßen ungesichert im Fahrzeug. Einige lagen quer über der Rückbank, andere saßen im Kofferraum. Die Gruppe kam laut Polizei von einer Vatertagsveranstaltung. Zudem stellte die Polizei beim Fahrer 1,1 Promille fest. Die Beamten untersagten die Weiterfahrt und leiteten ein Strafverfahren ein. Die Polizei weist erneut auf die Gefahren von Alkohol am Steuer und fehlenden Sicherheitsgurten hin. Der Arbeitskreis Jüdisches Bingen hat den dritten Teil seiner Buchreihe zur Geschichte der Juden in Bingen veröffentlicht. Das teilt die Stadt mit. Der neue Band beschäftigt sich mit der NS-Zeit von 1933 bis 1945. Das Buch beleuchtet die Auswirkungen der NS-Diktatur auf die jüdische Gemeinde in Bingen. Es thematisiert unter anderem Alltag, Verfolgung, Deportationen und Widerstand. Überreicht wurde das Werk vom Vorsitzenden des Arbeitskreises Hermann Josef Gundlach und Autor Dr. Hans-Josef von Eis an Oberbürgermeister Thomas Faeser. Die Stadt Bingen unterstützte die Veröffentlichung mit einem Zuschuss zu den Druckkosten. Die Blumenstraße im Idar-Obersteiner Stadtteil Göttschied wird vorübergehend gesperrt. Grund sind dringende Arbeiten an einer Wasserleitung. Die Stadtwerke Idar-Oberstein arbeiten dort ab Montag, dem 18. Mai. Betroffen ist der Bereich auf Höhe der Hausnummer 3. Die Sperrung dauert voraussichtlich bis Mittwoch, den 20. Mai. Anwohner erreichen ihre Häuser weiterhin von beiden Seiten. Direkt an der Baustelle gibt es aber keine Wendemöglichkeit. Die Stadtwerke bitten Verkehrsteilnehmer und Anlieger um Verständnis für die Einschränkungen während der Bauarbeiten.
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8: Happy End zum Wochenschluss am deutschen Aktienmarkt. Am Abend hatte der DAX schließlich schon deutliche 0,9% auf 23.739 Punkte gewonnen. Zuletzt war der DAX einem zunächst steigenden Dow Jones Index gefolgt. Und der wiederum reagierte auf aktuelle US-Inflationsindikatoren, die die Zinssenkungsfantasie mit Blick auf die US-Notenbank neu befeuert haben. Favorisiert wurden von den Anlegern unter den 40 Standardwerten Münchner Rückversicherung, Allianz, Hannover Rück, also die Versicherungswerte sowie MTU Aero. Gegen den Trend sind Infineon, Zalando und Daimler Truck stärker gefallen. Der Euro hatte sich am Abend auf $1,1690 verbessert. Aus Frankfurt, Klaus Bente.
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2: Comedy-Fans können sich heute auf einen unterhaltsamen Abend mit Matze Knob in Gau-Odernheim freuen. Mit seinem neuen Bühnenprogramm Spitzenreiter nimmt er den ganz normalen Alltagswahnsinn aufs Korn. Von künstlicher Intelligenz und Selbstbedienungskassen bis hin zu SUV-Fahrern, Lastenrädern und politischen Schlagabtauschen. Natürlich darf auch der Fußball nicht fehlen. Mit jeder Menge Humor blickt Matze Knob auf Champions League, Kreisliga und klar die WM, die wir jetzt in diesem Jahr haben. Dafür schlüpft er wieder in seine bekannten Parodien, darunter Kloppo, Yogi und Ronaldo. Ein Abend voller Nostalgie, Fußball und Alltagskomödie. Für 35 Euro seid ihr dabei. Los geht's heute Abend um 19 Uhr in der Petersberghalle in Gau-Odernheim. Morgen und übermorgen läuft in Ida Oberstein die Messe Wunderbare Mineralienwelt. Mit dabei sind Händler aus der Region und fast ganz Europa. Die haben faszinierende Mineralstoffe wie Edelsteine, Fossilien und Schmuck dabei. Und ihr könnt natürlich auch das Fachpersonal mit euren Fragen zum Thema löchern. Eine Tageskarte kostet 6 Euro, ermäßigt 4,50 Euro. Und wenn ihr vorhabt, an beiden Tagen dorthin zu gehen, dann gibt es eine Zweitageskarte für nur 10 Euro. Los geht's! Morgen und übermorgen jeweils um 10 Uhr, morgen bis 18 Uhr und am Sonntag bis 17 Uhr die Veranstaltung. Wo? Natürlich in den Messehallen Ida Oberstein. Der Ringelwurm in Bad Sobernheim lädt am Sonntag zum verkaufsoffenen Sonntag ein. Shopping, Musik und gute Stimmung.

0: Stimmung. Von 14.30 Uhr bis 20.30 Uhr gibt's Live-Musik im Innenhof. Dazu Cocktails, Pizza, Bier und Softgetränke in entspannter Atmosphäre. Und auch für Schnäppchenjäger lohnt sich der Besuch. Noch bis einschließlich dem 17. Mai läuft im Ringelwurm eine große Aktionswoche mit 20% Rabatt auf das gesamte Sortiment. Vorbeischauen lohnt sich also doppelt. Zum Shoppen, Genießen und Entspannen mitten in Bad Sobernheim. Los geht's jetzt am Sonntag um 14.30 Uhr im Ringelwurm in Bad Sobernheim. Und ab dem Freitag der nächsten Woche erwartet euch Musik, Wein und Festivalstimmung bei Sip and Sound im Bonhammer Hof in Hackenheim. Das Festival verspricht 3 Tage voller entspannter Atmosphäre, abwechslungsreicher Musik und bester Weine direkt vom Weingut. Am Freitag nächster Woche startet das Wochenende mit EDM und Vocal House, perfekt zum Tanzen und Feiern bis tief in die Nacht. Der Samstag gehört dann den Live-Bands, mit jeder Menge Stimmung, Mitsingmomenten und Festival-Feeling. Und am Sonntag klingt das Festival dann gemütlich beim Frühshoppen mit Blasmusik aus. Tickets erhaltet ihr schon ab 15 Euro, der Kartenvorverkauf endet jetzt aber an diesem Sonntag. Danach gibt's nur noch Tickets an der Abendkasse zu anderen Preisen. Los geht's nächste Woche Freitag um 18 Uhr auf dem Bonhammer Hof in Hackenheim. Samstag startet die Veranstaltung um 16 Uhr und Sonntag um 11 Uhr mit dem Frühshoppen. Und das Ganze wird auch nochmal Thema sein jetzt am kommenden Dienstag.
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1: Ich bin Marco Blechschmidt, schönen guten Tag. Bad Kreuznachs Brücken sind eine Herausforderung. Außerdem in unseren Lokalnachrichten um 12:30 Betrunkene im Auto bei Fischbach gestoppt. Abschluss der Trilogie Geschichte der Juden in Bingen und Blumenstraße in Idar-Oberstein ab Montag gesperrt.
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2: Ich bin Dirk Zeitler. US-Präsident Trump ist nach seinem Staatsbesuch in China wieder auf dem Rückweg in die USA. 2 Tage lang ging es bei den Gesprächen in Peking um den Irakkrieg und Taiwan, vor allem aber um Wirtschaftsthemen.
3: Die US-Seite deutete an, dass China mögliche Deals für Agrarprodukte eingeht oder Boeing-Flugzeuge kaufen könnte. Auch Peking sprach davon, wichtige Einigkeit darüber erzielt zu haben, die Wirtschafts- und Handelsbeziehungen mit den USA stabil zu halten. Neben möglichen Handelsdeals tütete Trump auch noch ein Geschenk ein. Präsident Xi Jinping versprach ihm, Samen für Rosen zu schicken, die Trump zuvor in Zhongnanhai bestaunt hatte, dem Regierungskomplex der Kommunistischen Partei. Mittlerweile hat Trump Peking in der Air Force One verlassen. Aus Peking, Johannes Neudecker.
2: Kunden müssen wegen des Warnstreiks im Handel nach Einschätzung des Branchenverbandes nicht mit größeren Einschränkungen beim Einkaufen rechnen. Uns liegen bislang keine Erkenntnisse etwa zu Ladenschließungen oder Ähnliches bundesweit vor, sagte HDE-Tarifgeschäftsführer Harke. In den laufenden Tarifverhandlungen im Handel hat Verdi für heute zu Warnstreiks aufgerufen. Vor der dänischen Insel Anholt ist ein toter Wal entdeckt worden. Das Tier liegt etwa 75 Meter vor der Küste und ist vermutlich bereits seit einiger Zeit tot, das berichten dänische Medien. Inzwischen gibt es die Vermutung, dass es sich um Buckelwal Timmy handeln könnte, der vor 2 Wochen in einer Rettungsaktion in die Nordsee gebracht worden war.
4: Der Wal vor der dänischen Küste soll schätzungsweise 10 bis 15 Meter lang sein und es soll sich wohl um einen Buckelwal handeln. Erste Bilder zeigen laut dänischen Medien wohl auch, dass die Haut des Tieres auffällig ist. Alles Daten, die darauf hindeuten, dass es sich um den Wal handeln könnte, der Ende März erstmals vor Timmendorfer Strand und dann mehrfach in der Wismarbucht in der Ostsee gestrandet war. Die dänischen Behörden wollen jetzt Gewebeproben entnehmen, um Klarheit zu bekommen. Diana Kramer, Nachrichtenredaktion.
2: Sarah Engels muss beim Finale des Eurovision Song Contest in Wien für Deutschland bereits als 2. Act antreten. Dass sie am Samstag mit ihrem Lied Fire beim Publikum Feuer entfachen kann, hat die Sängerin bereits im Halbfinale außer Konkurrenz gezeigt. Stimmen kann sie aber erst am Samstagabend sammeln. Ob die Zuschauer ihren Auftritt nach 23 weiteren Ländern noch in Erinnerung haben werden, muss das große Finale zeigen.
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0: Schön, dass ihr uns eingeschaltet habt. Eure Antenne bei der Arbeit. Die 20-jährige Profikanutin Paulina Pirro ist jetzt offizielle Patin der Sophia Kalinowski Stiftung in Bad Kreuznach. Die Stiftung unterstützt krebskranke Kinder und Familien. Geraldine Werner hat mit Paulina Pirro über die Unterstützung gesprochen.
1: Du bist ja jetzt neue Patin von der Sophia Kalinowski Stiftung. Wie kam denn da der Kontakt zu der Stiftung zustande und warum hast du da sofort zugesagt?
2: Ja, also ich wurde angeschrieben über Instagram, ob ich da Interesse dran habe. Und da habe ich direkt halt zugesagt, weil ich erlebt habe, wie viel Stärke in Kindern steckt. Eine Stärke, die uns Erwachsenen oft auch sprachlos einfach macht. Und ich glaube, dass sie jemanden brauchen, der an ihrer Seite paddelt, sozusagen, wenn das Wasser mal unruhig wird. Und ja, weil ich gelernt habe, ob es im Sport oder im Leben ist, man schafft es nie ganz alleine. Und genau, deswegen habe ich da direkt zugesagt, weil es einfach passend auch ist.
1: Ja, sehr schön. Also auf jeden Fall auch ein schönes Wortspiel. Und man hört schon raus, du bist als Leistungssportlerin auch viel unterwegs. Warum ist dir da dieses soziale Engagement dann auch so wichtig, dass das dann noch zusätzlich zu dem Sport dazukommt?
2: Ja, der Leistungssport hat mich viel gelehrt, was Disziplin, Durchhaltevermögen, aber auch wie wichtig mentale Stärke und Teamgeist sind. Und das sehe ich auch bei den Kids einfach und das bekomme ich ja auch dementsprechend halt auch wieder zurück, ja.
1: Dir ist es ja auch wichtig, dass Kinder auch mal Eindrücke außerhalb von der Klinik bekommen. Hast du da schon konkrete Ideen, wie das ungefähr ablaufen könnte?
2: Ja, wir hatten an Muttertag jetzt ein Event. Da sind wir mit 15 Personen auf der Nahe gepaddelt, gemeinsam mit so einem riesengroßen Schiff, wo man halt auch essen und trinken kann. Und da haben wir eine Bootstour von 4 Stunden gemacht, gemeinsam, genau. Damit sie mal aus der Klinik rauskommen, damit sie, ja, mal Abwechslung bekommen.
1: Jetzt ist es aber so, ich meine, du bist jetzt auch schon wieder unterwegs. Du bist sehr viel auf internationalen Wettbewerben auch. Wie schaffst du da denn auch den Spagat zwischen dem Leistungssport und dem sozialen Engagement?
2: Ja, es ist schwierig, alles unter einem Hut zu bekommen, aber es muss sein, weil wir schaffen Momente, die einfach den Kids gut tun. Und mir tut es auch mal gut, was anderes zu machen und sich auch nicht nur komplett auf den Leistungssport zu fokussieren, sondern auch mal ein bisschen Abwechslung zu haben mit den Kids, ja, um halt den Kids schöne Momente und halt natürlich auch den Familien zu schenken, ja.
1: Jetzt gab es die Aktion an Muttertag. Ist in Zukunft schon was Neues geplant oder ist jetzt erstmal, ja, sag ich mal, Ruhe eingekehrt?
2: Nee, die Vorbereitungen für das nächste Event laufen schon ein bisschen, aber dazu verrate ich noch nicht so viel.
0: Die Kanutin Paulina Pirro vom Kanusportverein Bad Kreuznach war das. Wir können also gespannt sein, was sie in Zukunft alles auf die Beine stellen wird, um der Sophia Kalinowski Stiftung weiterzuhelfen.
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0: Jetzt 11:30. 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
1: Ich bin Marco Blechschmidt, guten Tag. Bad Kreuznach steht bei seinen Brücken vor großen Herausforderungen. Oberbürgermeister Emanuel Letz erklärt, dass viele Bauwerke aus der Nachkriegszeit stammen und nun ihre technische Lebensdauer erreichen. Besonders Metallbrücken bereiten Probleme. Aktuell betreut die Stadt rund 60 Brücken. Weitere Bauwerke gehören Bund, Land oder Bahn. Dazu Oberbürgermeister Emanuel Letz.
2: Das ist ja unser Problem und die Herausforderung, vor denen wir jetzt gerade stehen, zum Beispiel die Quellenhofbrücke, das war auch eine Fußgängerbrücke, die wir sperren mussten aufgrund des Zustandes. Genauso wie die Pulibrücke, die Schwimmbadbrücke, die haben wir in der ständigen Prüfung und wir wissen, wir müssen früher oder später da ran.
1: Auch der Löwensteg bleibt Thema, obwohl er bereits rückgebaut wurde. Dort plant die Stadt einen Neubau in Abstimmung mit der Deutschen Bahn. Gleichzeitig fehlt Fachpersonal. Derzeit gibt es nur einen Brückenprüfer bei der Stadt. Besonders wichtige Verkehrsachsen wie die Ochsenbrücke oder die Landfuhrbrücke hätten deshalb höchste Priorität, so Letz. Die Polizei Idar-Oberstein hat in Fischbach ein Auto mit 12 Personen gestoppt. Die Kontrolle fand am Donnerstagabend gegen 23 Uhr statt. Mehrere jugendliche Mitfahrer saßen ungesichert im Fahrzeug. Einige lagen quer über der Rückbank, andere saßen im Kofferraum. Die Gruppe kam laut Polizei von einer Vatertagsveranstaltung. Zudem stellte die Polizei beim Fahrer 1,1 Promille fest. Die Beamten untersagten die Weiterfahrt und leiteten ein Strafverfahren ein. Die Polizei weist erneut auf die Gefahren von Alkohol am Steuer und fehlenden Sicherheitsgurten hin. Der Arbeitskreis Jüdisches Bingen hat den dritten Teil seiner Buchreihe zur Geschichte der Juden in Bingen veröffentlicht. Das teilt die Stadt mit. Der neue Band beschäftigt sich mit der NS-Zeit von 1933 bis 1945. Das Buch beleuchtet die Auswirkungen der NS-Diktatur auf die jüdische Gemeinde in Bingen. Es thematisiert unter anderem Alltag, Verfolgung, Deportationen und Widerstand. Überreicht wurde das Werk vom Vorsitzenden des Arbeitskreises Hermann Josef Gundlach und Autor Dr. Hans-Josef von Eis an Oberbürgermeister Thomas Faeser. Die Stadt Bingen unterstützte die Veröffentlichung mit einem Zuschuss zu den Druckkosten. Die Blumenstraße im Idar-Obersteiner Stadtteil Göttschied wird vorübergehend gesperrt. Grund sind dringende Arbeiten an einer Wasserleitung. Die Stadtwerke Idar-Oberstein arbeiten dort ab Montag, dem 18. Mai. Betroffen ist der Bereich auf Höhe der Hausnummer 3. Die Sperrung dauert voraussichtlich bis Mittwoch, den 20. Mai. Anwohner erreichen ihre Häuser weiterhin von beiden Seiten. Direkt an der Baustelle gibt es aber keine Wendemöglichkeit. Die Stadtwerke bitten Verkehrsteilnehmer und Anlieger um Verständnis für die Einschränkungen während der Bauarbeiten.
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4: Unsere Verkehrshotline ist die 0671 920 88 88 0. Bitte aufgepasst, darüber ist uns schon ein Blitzer gemeldet worden auf der L400 bei Gensingen, also etwa auf Höhe der B41. Und ein weiterer Blitzer ist auf der Landstraße zwischen Bingen-Dietersheim und Bingen-Büdesheim. Auch hier nicht zu schnell fahren.
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4: Ein paar regnerische Tage und graue Tage liegen vor uns. Heute wird es auch nochmal hin und wieder regnen, aber es wird im Laufe des Nachmittags auch auflockern. Mit Sonnenschein werden wir dann bis zu 15 Grad bekommen. Von denen haben wir jetzt 8 Grad in Kirschweiler, 8 Grad auch in Monzingen an dem Kindergarten. In Idar-Oberstein an den Edelsteinminen sind es 9 Grad und 10 messen wir auf dem Planetenweg in Bad Kreuznach.
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4: Ich mach mal das Studio frei, nicht nur, weil ich selber auch Mittag essen möchte, sondern weil Paul Kallmund jetzt gleich ab 12 Uhr übernimmt. Und bis dahin haben wir noch reichlich Hits im Programm der Antenne. Nicht mehr Hits vom Musikfeiertag gestern, aber trotzdem, Sabrina Carpenter ist jetzt gleich mit dabei. Mark Foster ebenfalls und Fiction Factory. Alle jetzt zu hören, hier in der nächsten halben Stunde. Schönen Freitag, mein Name ist Thorsten Subert.
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1: Ich bin Marco Blechschmidt, schönen guten Tag. Bad Kreuznachs Brücken sind eine Herausforderung. Außerdem in unseren Lokalnachrichten um 12:30 Betrunkene im Auto bei Fischbach gestoppt. Abschluss der Trilogie Geschichte der Juden in Bingen und Blumenstraße in Idar-Oberstein ab Montag gesperrt.
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2: Ich bin Thomas Bleskin. US-Präsident Donald Trump ist nach seinem Staatsbesuch in China wieder auf dem Rückweg in die USA. 2 Tage lang ging es bei den Gesprächen in Peking auch um den Iran-Krieg und Taiwan, vor allem aber um Wirtschaftsthemen.
3: Die US-Seite deutete an, dass China mögliche Deals für Agrarprodukte eingeht oder Boeing-Flugzeuge kaufen könnte. Auch Peking sprach davon, wichtige Einigkeit darüber erzielt zu haben, die Wirtschafts- und Handelsbeziehungen mit den USA stabil zu halten. Neben möglichen Handelsdeals tütete Trump auch noch ein Geschenk ein. Präsident Xi Jinping versprach ihm, Samen für Rosen zu schicken, die Trump zuvor in Zhongnanhai bestaunt hatte, dem Regierungskomplex der Kommunistischen Partei. Mittlerweile hat Trump Peking in der Air Force One verlassen. Johannes Neudecker, Peking.
2: Hohe Energiepreise haben in Deutschland zu einer geringeren Produktion und Jobverlusten in besonders energieintensiven Industriebereichen geführt. Der Produktionsrückgang in ausgewählten Branchen wie Chemie, Papier, Glas oder Metallerzeugung fiel mit 15% seit Februar 2022 deutlich größer aus als in der gesamten Industrie mit etwa 9%, wie das Statistische Bundesamt mitteilte. Die Werte schließen den März dieses Jahres mit ein. Mit dem Produktionsrückgang gingen etliche Arbeitsplätze verloren. Vor der dänischen Insel Anholt ist ein toter Wal entdeckt worden. Unklar ist, ob es sich um den Wal handelt, der Ende März erstmals vor Timmendorfer Strand gestrandet war. Einiges spricht nach Ansicht von Experten aber dafür.
4: Die dänische Insel Anholt liegt so rund 200 Kilometer von dem Ort entfernt, wo Buckelwal Timmy vor rund 2 Wochen unter so ein bisschen unklaren Umständen freigelassen wurde. Das kann schon gut sein, dass er da jetzt hingeschwommen ist oder hingeschwemmt wurde. Auch die Größe passt. 10 bis 15 Meter groß soll das tote Tier sein. Das passt zu Timmy, der oft als 12 Meter lang beschrieben wurde. Und der tote Wal soll eine kranke Haut haben. Auch das klingt nach Timmy. Und es ist ja auch einfach wahrscheinlich, dass Timmy auf offener See nicht überlebt hat, denn genau das hatten Experten ja immer wieder vorausgesagt.
5: Ronny Tochau, Nachrichtenredaktion.
2: Sängerin Sarah Engels muss beim Finale des Eurovision Song Contests in Wien für Deutschland bereits als 2. Act antreten. Dass sie mit ihrem Lied Fire beim Publikum punkten kann, hat die Musikerin bereits im Halbfinale außer Konkurrenz gezeigt. Stimmen kann sie aber erst am Samstagabend sammeln. Nach Sarah Engels kommen noch 23 weitere Auftritte.
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7: Es staut sich in Bad Kreuznach, und zwar Bosenheimer Straße, beide Richtungen betroffen, und auch auf der Alzeyer Straße stockender Verkehr. Fahrt nicht so schnell, denn es wird geblitzt in Bingen-Büdesheim auf der L414, Gensingen auf der L400, bei Ippesheim auf der B41 und auf der A61 bei Dachsweiler im Baustellenbereich. Habt ihr noch was gesehen? Staus, Blitzer, Gefahrenmeldungen? Gerne durchklingeln oder eine WhatsApp schicken. Geht beides über die 0671 920 88 88 0. Eine gute Fahrt euch.
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7: Ja, wir müssen da noch ein bisschen durch dieses Wetter. Eher kühl, dazu Sonne und Wolken im Wechsel. Wobei Wolken da eher die Vorderhand quasi haben. Heute haben wir so Temperaturen um die 13 Grad. Morgen wird es auf jeden Fall schon schöner, freundlicher werden bei uns. Und dann auch 6 Sonnenstunden. Die aktuellen Zahlen aus den Regionen in Hahnweiler am Dorfgemeinschaftshaus. 9 Grad gemessen, Idar-Oberstein 11, Dörrebach an der Lehnmühle 8 und Bad Kreuznach an der Kautzenburg sind es 9 Grad.
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7: Gleich haben wir einen britischen Musiker bei uns auf der Antenne in der Playlist. Mike Oldfield mit Shadow on the Wall. Und er hat diesen Song quasi komplett alleine produziert. Die ganze Story bekommt ihr in dieser halben Stunde auf der Antenne. Ich bin Paul Keim und kommt gut durch diesen Brückentag mit uns.
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1: 15. Mai 1953. Mike Oldfield wird geboren. Man würde nicht denken, dass er als Kind gar nicht mal so interessiert an Musik war. Naja, jedenfalls nicht an Musiktheorie. Als sein Vater ihm zum 10. Geburtstag eine Gitarre schenkt, umgeht er das Notenlernen, indem er die Songs einfach auf der Gitarre auswendig lernt. Das Notenlesen lernt er natürlich trotzdem irgendwann und fällt als Teenager die Entscheidung, er will Musiker werden. Er ist in den nächsten Jahren in einigen Bands unterwegs. Unter anderem bewirbt er sich als Bassist bei der Gruppe Family. Leider entscheiden die sich für jemand anderen. Aber auch ohne Family schafft es Mike, erfolgreich zu werden. Innerhalb der nächsten Jahrzehnte folgt Album auf Album. Für sein 8. Studioalbum Crisis holt er sich Verstärkung unter anderem von Sänger Roger Chapman. 1983 bei den Aufnahmen für den Song Shadow on the Wall. Da passiert was, das Chapman, naja, sagen wir mal, ordentlich stutzen lässt. Mike lässt ihm im Song nämlich ausschließlich die richtig anstrengenden Gesangsparts übrig. Und das auch immer und immer wieder. Darüber wird er irgendwann ziemlich sauer und fragt, was das soll. Zähneknirschend gibt Mike dann irgendwann zu, dass er immer noch beleidigt war, dass er damals nicht bei der Band Family genommen worden war. In der Band war Roger Chapman nämlich Mitglied. Schnell ist das aber alles verziehen und die beiden machen daraus eine verdammt gute Nummer. Shadow on the Wall.

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1: Ich bin Marco Blechschmidt. Guten Tag. Bad Kreuznach steht bei seinen Brücken vor großen Herausforderungen. Oberbürgermeister Emanuel Letz erklärt, dass viele Bauwerke aus der Nachkriegszeit stammen und nun ihre technische Lebensdauer erreichen. Besonders Metallbrücken bereiten Probleme. Aktuell betreut die Stadt rund 60 Brücken. Weitere Bauwerke gehören Bund, Land oder Bahn. Dazu Oberbürgermeister Emanuel Letz.
2: Das ist ja unser Problem und die Herausforderung, vor denen wir jetzt gerade stehen, zum Beispiel die Quellenhofbrücke, es war auch eine Fußgängerbrücke, die wir sperren mussten aufgrund des Zustandes, genauso wie die Pulibrücke, die Schwimmbadbrücke, die haben wir in der ständigen Prüfung und wir wissen, wir müssen früher oder später da ran.
1: Auch der Löwensteg bleibt Thema, obwohl er bereits rückgebaut wurde. Dort plant die Stadt einen Neubau in Abstimmung mit der Deutschen Bahn. Gleichzeitig fehlt Fachpersonal. Derzeit gibt es nur einen Brückenprüfer bei der Stadt. Besonders wichtige Verkehrsachsen wie die Ochsenbrücke oder die Landfuhrbrücke hätten deshalb höchste Priorität, so Letz. Die Polizei Idar-Oberstein hat in Fischbach ein Auto mit 12 Personen gestoppt. Die Kontrolle fand am Donnerstagabend gegen 23 Uhr statt. Mehrere jugendliche Mitfahrer saßen ungesichert im Fahrzeug. Einige lagen quer über der Rückbank, andere saßen im Kofferraum. Die Gruppe kam laut Polizei von einer Vatertagsveranstaltung. Zudem stellte die Polizei beim Fahrer 1,1 Promille fest. Die Beamten untersagten die Weiterfahrt und leiteten ein Strafverfahren ein. Die Polizei weist erneut auf die Gefahren von Alkohol am Steuer und fehlenden Sicherheitsgurten hin. Der Arbeitskreis Jüdisches Bingen hat den dritten Teil seiner Buchreihe zur Geschichte der Juden in Bingen veröffentlicht. Das teilt die Stadt mit. Der neue Band beschäftigt sich mit der NS-Zeit von 1933 bis 1945. Das Buch beleuchtet die Auswirkungen der NS-Diktatur auf die jüdische Gemeinde in Bingen. Es thematisiert unter anderem Alltag, Verfolgung, Deportationen und Widerstand. Überreicht wurde das Werk vom Vorsitzenden des Arbeitskreises Hermann Josef Gundlach und Autor Dr. Hans-Josef von Eis an Oberbürgermeister Thomas Faeser. Die Stadt Bingen unterstützte die Veröffentlichung mit einem Zuschuss zu den Druckkosten. Die Blumenstraße im Idar-Obersteiner Stadtteil Göttschied wird vorübergehend gesperrt. Grund sind dringende Arbeiten an einer Wasserleitung. Die Stadtwerke Idar-Oberstein arbeiten dort ab Montag, dem 18. Mai. Betroffen ist der Bereich auf Höhe der Hausnummer 3. Die Sperrung dauert voraussichtlich bis Mittwoch, den 20. Mai. Anwohner erreichen ihre Häuser weiterhin von beiden Seiten. Direkt an der Baustelle gibt es aber keine Wendemöglichkeit. Die Stadtwerke bitten Verkehrsteilnehmer und Anlieger um Verständnis für die Einschränkungen während der Bauarbeiten.
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4: Ich habe noch zwei kleine Staus in Bad Kreuznach, Bosenheimer Straße, beide Richtungen, stockender Verkehr und auch auf der Alzeyer Straße stockt es. Fahrt nicht so schnell, denn es wird auch am Brückentag geblitzt, unter anderem Bingen-Büdesheim auf der L414, Gensingen auf der L400, dann bei Ippesheim wird geblitzt auf der B41 und auf der A61 bei Dachsweiler, der Altbekannte, im Baustellenbereich, wenn ihr Richtung Ludwigshafen unterwegs seid. Dann habt ihr noch was gesehen, dann gerne durchklingeln oder eine WhatsApp schicken, 0671 920 88 88 0.
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4: Richtung Nachmittag kann die Sonne auch öfter rauskommen. Dennoch ist es relativ kühl. Wir haben heute so Temperaturen um die 13 Grad. Morgen wird es auf jeden Fall freundlicher werden bei uns und Sonntag dann auch. Die aktuellen Zahlen aus unseren Regionen: in Niederhambach am Burbach 10 Grad, Idar-Oberstein an der Felsenkirche 11, in Weiler bei Bingen an der Grundschule 9 und ebenfalls 9 in Bad Kreuznach da am Burgerplatz.
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4: Oberbürgermeister der Stadt Bad Kreuznach, Emanuel Letz, war heute Morgen bei Thorsten in der Sendung und da wurde natürlich mal die Gelegenheit genutzt. Also ich meine, heute ist ja auch Brückentag und deshalb ging es eben auch um Brücken. Die Infos gleich nach zwei Songs hier auf der Antenne. Ich bin Paul, einen schönen Mittag euch.
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0: Die Antenne ist hier am Freitag und falls ihr euch heute freigenommen habt, sehr gut, genießt den freien Tag. Und wir hatten uns gedacht, wenn der Oberbürgermeister der Stadt Bad Kreuznach, Emanuel Letz, zu uns kommt, wollen wir einmal über das Thema Brücken sprechen. Und genau das hat Thorsten Subert heute Morgen gemacht.
1: Guten Morgen, Herr Letz.
2: Guten Morgen.
1: Das Thema Brücken haben wir uns deswegen aber auch mal ausgesucht. Wie sieht es denn überhaupt aus mit den Bad Kreuznacher Brücken? Zunächst mal, wir haben gar nicht wenige, oder?
2: Ja, insgesamt kann man sagen, dass wir in städtischer Hand 60 Brücken haben. Darüber hinaus kommen ja noch einige Brücken, ich schätze mal so um die 20, die beim Bund und beim Land verantwortlich sind. Ja, bestes Beispiel hierfür ist die Ochsenbrücke. Das ist tatsächlich im Verantwortungsbereich des LBM, sprich vom Land.
1: Und der Löwensteg war aber unser, oder?
2: Der Löwensteg war unser, ja. Das war tatsächlich Verantwortungsbereich der Stadt. Wir würden auch gerne sofort wieder eine entsprechende Brücke drüber machen, aber befinden uns aktuell im Konzern Bahn, weil die da auch ein Wörtchen mitreden müssen, weil wir deren Gelände ja betreten. Und klar sind wir jetzt gerade abhängig davon. Wir sind gerade in Absprache bei einem Kreuzungsvereinbarungsvertrag, sehr komplizierter Begriff, dass wir den mit der Bahn dann treffen und ich den dann hoffentlich sehr bald unterschreiben können, dass wir bald einen Löwensteg 2.0 haben.
1: Gut, da wird ja sowieso noch einiges passieren, auch im Zuge verschiedenster Verkehrskonzepte. Ich kann mir vorstellen, dass da noch ein bisschen was passiert. Schauen wir aber mal auf die anderen Brücken. Die prominentesten Beispiele sind natürlich Wilhelmbrücke, Altenaarbrücke, Alte Mühlenteichbrücke. Das sind so die ganz großen. Aber auch die kleinen Brücken gehören ja mit in städtische Obhut. Beispielsweise irgendeine Fußgängerbrücke, die dann zu einem Spielplatz führt oder so.
2: Ja, hier haben wir ja auch gerade, und das ist ja unser Problem und die Herausforderung, vor denen wir jetzt gerade stehen, zum Beispiel die Quellenhofbrücke, es war auch eine Fußgängerbrücke, die wir sperren mussten aufgrund des Zustandes, Verkehrssicherung und ich meine Gesundheit und gehört ist höchste Priorität, nicht, dass da irgendwas passiert. Und das sind die Herausforderungen, die wir haben, genauso wie die Pulibrücke, die Schwimmbadbrücke, das sind so viele Brücken. Man geht täglich drüber, aber weiß gar nicht, über was gehe ich da. Und die haben wir in der ständigen Prüfung und wir wissen, wir müssen früher oder später da ran. Das Schlimmste ist, dass wir sie sperren und man sieht es beim Löwensteg und bei der Quellenhofbrücke. Wir müssen das vermeiden und wie schwierig das Ganze umsetzbar ist, sieht man an unserem Personal, unsere Brückenprüfer. Wir haben gerade mal einen. Bei 60 Brücken ist das sehr herausfordernd.
0: Sagt Oberbürgermeister der Stadt Bad Kreuznach Emanuel Letz. Gleich sprechen wir dann noch weiter über das Thema Brücken und dann geht es auch um das Material.

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1: Ich bin Marco Blechschmidt, schönen guten Tag. Bad Kreuznachs Brücken sind eine Herausforderung. Außerdem in unseren Lokalnachrichten um 12 Betrunkene im Auto bei Fischbach gestoppt. Abschluss der Trilogie Geschichte der Juden in Bingen und Blumenstraße in Idar-Oberstein ab Montag gesperrt.
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2: Ich bin Dirk Zeitler. Die Folgen des Irankriegs drücken immer mehr auf die wirtschaftliche Lage in Deutschland. Nachdem der Start ins Jahr stärker ausfiel als erwartet, rechnet die Bundesregierung im zweiten Quartal nun mit einem deutlichen Konjunkturdämpfer. Das geht aus dem aktuellen Bericht des Wirtschaftsministeriums hervor.
3: Steigende Preise, Lieferkettenprobleme und Unsicherheit belasten die Stimmung in Unternehmen und privaten Haushalten. So steht's im aktuellen Monatsbericht des Bundeswirtschaftsministeriums. Alle Indikatoren, so heißt es weiter, deuten auf einen schweren Dämpfer der Konjunktur hin. Wie es genau weitergeht, hänge unter anderem davon ab, wie lange der Konflikt mit dem Iran noch dauert, wie lange die Handelswege und auch Produktionskapazitäten beeinträchtigt bleiben. Und selbst nach einer Entspannung dürften zum Beispiel die Energie- und Rohstoffpreise noch nicht so schnell wieder sinken. Thomas Thonfeld, Nachrichtenredaktion.
2: US-Präsident Trump ist nach seinem Staatsbesuch in China wieder auf dem Rückweg in die USA. Der Republikaner stieg auf dem Hauptstadtflughafen in Peking in die Air Force One. Es war nach 2017 bereits der zweite Staatsbesuch Trumps in China. Er kam mehrfach zu Gesprächen mit Staatschef Xi zusammen. Nach US-Angaben sollen bei den Treffen auch Verabredungen im Flugzeug- und Agrarbereich getroffen worden sein. Russland und die Ukraine haben jeweils 205 Kriegsgefangene ausgetauscht. Wie der ukrainische Präsident Zelensky auf der Plattform X mitteilte, sei dies der erste Schritt eines größeren Austauschs von insgesamt 1000 Gefangenen auf jeder Seite.
4: Wir werden weiter um jeden kämpfen, der noch in Gefangenschaft ist, sagte der ukrainische Präsident Zelensky. Der Austausch von jeweils 1000 Kriegsgefangenen war Teil einer Vereinbarung über eine dreitägige Waffenruhe. Die hatte US-Präsident Trump vermittelt. Sie schützte vor allem die Militärparade zum Weltkriegsgedenken in Moskau am 9. Mai. Weil der An- und Abtransport von Soldaten schwierig ist, wurden auch schon frühere größere Austausche in mehrere Etappen aufgeteilt. Aus Moskau, Katharina Schröder.
2: Misstrauen, Neugier oder Untreueverdacht? Zahlreiche Menschen in Deutschland haben laut einer Umfrage schon mal heimlich das Smartphone der Partnerin oder des Partners durchsucht. Das geht aus einer repräsentativen Umfrage des Digitalverbands Bitkom hervor. Demnach haben 26% der Befragten mit Beziehungserfahrung schon einmal ohne ausdrückliche Erlaubnis einen Blick ins Partnerhandy geworfen. 10% davon sogar mehrfach.
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6: Fahrt nicht so schnell, denn es wird geblitzt. In Bingen-Büdesheim auf der L414, Gensingen auf der L400, dann bei Ippesheim auf der B41 und noch einen habe ich auf der A61 bei Dachsweiler im Baustellenbereich, wenn ihr Richtung Ludwigshafen unterwegs seid. Habt ihr noch was gesehen? Gerne durchklingeln oder eine WhatsApp schicken zu mir ins Studio 0671 920 88 88 0. Euch eine gute Fahrt.
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6: Ja, ich bin auch wieder mit Pulli am Start. Es kann ab und zu auch nass werden bei uns in der nahen Region. Sonne ist aber auch noch mit dabei. Also es ist wieder so ein Mischmasch heute. Morgen wird es freundlicher am Vormittag. 6 Stunden Sonne möglich, Sonntag auch. Und dann Richtung Sonntag, Montag auch wieder ein bisschen wärmer. Da freuen wir uns schon mal drauf. Die aktuellen Zahlen gebe ich euch natürlich auch noch mit. Die Temperaturen aus unseren Regionen. In Hattgenstein am Glockenhaus 9 Grad. Idar-Oberstein am Alexanderplatz 11. In Langenlohnsheim an der Feuerwehr 12. Und in Bad Kreuznach an der Pfingstwiese 9 Grad.
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6: Der Brückentag heute ist ja am Start. Ich habe ihn mir ja offensichtlich nicht genommen, aber dafür kann ich euch gleich was zum Thema Brücken erzählen. Ich bin Paul. Kommt gut durch den Freitag mit uns.
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1: Die Antenne ist hier am Brückentag. Ja, Christi Himmelfahrt war gestern, dann eben heute dieser Brückentag. Und deshalb haben wir uns von der Antenne gedacht, wir sprechen mal über das Thema Brücken. Und zwar mit dem Oberbürgermeister der Stadt Bad Kreuznach, Emanuel Letz.
2: Was sind so Ihre Sorgen, Kinder? Beton, Stein, Holz oder eben Metall?
3: Ich glaube tatsächlich Metall, das damals verwendet wurde, das sieht man bei der Quellenhofbrücke. Das hat nun mal eine Halbwertszeit von, ja, gerade mal überlegen, 60 Jahren. Und man hätte sich natürlich wesentlich mehr gewünscht, aber das sind schlichtweg die Materialien, die da verwendet wurden. Man sieht andere Brücken, die aus Stein gebaut wurden, die Gott sei Dank im Krieg nicht zerstört wurden, die stehen heute noch. Ja, und da sieht man, die Metallbrücken, die haben es in sich, weil einfach das Material, was damals verwendet wurde, heute ist das Metall anders aufgearbeitet, dass es auf jeden Fall nachhaltiger und länger hält. Das gab es zu dem Zeitpunkt damals nach dem Krieg leider nicht. Deswegen haben wir die Probleme, dass alle Metallbrücken ein Stück weit immer mal wieder irgendwo was gemacht wurde, aber schlichtweg jetzt Beispiel Quellenhofbrücke, kann man nichts mehr machen. Und das ist eine sehr, sehr lange Brücke sogar. Und hier haben wir sogar das Problem, wie bekommen wir, und jetzt tut mir leid, dass ich so sage, aber es gehört zur Ehrlichkeit, also restaurieren ist nicht. Man prüft zwar, ob es vielleicht doch irgendwie geht, und wenn wirklich ein Brückenspezialist kommt, der sagt, jawohl, ich habe das Patent dafür, die zu restaurieren, gerne melden. Aber wir reden gerade von einem Abriss, und allein dieser Abriss aufgrund der Bauart der Quellenhofbrücke reden wir von 600.000 Euro.
2: Letztendlich, wenn also jemand Brückenkontrolleur geeignet ist und sich bewerben möchte, kann er das aber trotzdem jederzeit bei der Stadt tun, oder?
3: Unbedingt, unbedingt. Herzlich willkommen, und die Herausforderungen sind groß, aber ich glaube, für Menschen, die sich der Thematik widmen, ist es eine interessante Aufgabe, und ja, langweilig wird es auf jeden Fall nicht.
2: Ihnen wünsche ich auch ein nicht langweiliges und schönes Wochenende und einen schönen restlichen Brückentag.
3: Ja, vielen Dank. Das wünsche ich allen Zuhörerinnen und Zuhörern auch. Und vielleicht sieht man sich am Wochenende.
1: Also, Brückenprüfer können sich bei der Stadt Bad Kreuznach melden, habe ich da rausgehört. Thorsten Subert hat mit Bad Kreuznachs Oberbürgermeister Emanuel Letz gesprochen.

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1: Ich bin Marco Blechschmidt, guten Tag. Bad Kreuznach steht bei seinen Brücken vor großen Herausforderungen. Oberbürgermeister Emanuel Letz erklärt, dass viele Bauwerke aus der Nachkriegszeit stammen und nun ihre technische Lebensdauer erreichen. Besonders Metallbrücken bereiten Probleme. Aktuell betreut die Stadt rund 60 Brücken. Weitere Bauwerke gehören Bund, Land oder Bahn. Dazu Oberbürgermeister Emanuel Letz.
2: Das ist ja unser Problem und die Herausforderung, vor denen wir jetzt gerade stehen, zum Beispiel die Quellenhofbrücke, das war auch eine Fußgängerbrücke, die wir sperren mussten aufgrund des Zustandes. Genauso wie die Pudi-Brücke, die Schwimmbadbrücke, die haben wir in der ständigen Prüfung und wir wissen, wir müssen früher oder später da ran.
1: Auch der Löwensteg bleibt Thema, obwohl er bereits rückgebaut wurde. Dort plant die Stadt einen Neubau in Abstimmung mit der Deutschen Bahn. Gleichzeitig fehlt Fachpersonal. Derzeit gibt es nur einen Brückenprüfer bei der Stadt. Besonders wichtige Verkehrsachsen wie die Ochsenbrücke oder die Landfuhrbrücke hätten deshalb höchste Priorität, so Letz. Die Polizei Ida Oberstein hat in Fischbach ein Auto mit 12 Personen gestoppt. Die Kontrolle fand am Donnerstagabend gegen 23 Uhr statt. Mehrere jugendliche Mitfahrer saßen ungesichert im Fahrzeug. Einige lagen quer über der Rückbank, andere saßen im Kofferraum. Die Gruppe kam laut Polizei von einer Vatertagsveranstaltung. Zudem stellte die Polizei beim Fahrer 1,1 Promille fest. Die Beamten untersagten die Weiterfahrt und leiteten ein Strafverfahren ein. Die Polizei weist erneut auf die Gefahren von Alkohol am Steuer und fehlenden Sicherheitsgurten hin. Der Arbeitskreis Jüdisches Bingen hat den dritten Teil seiner Buchreihe zur Geschichte der Juden in Bingen veröffentlicht. Das teilt die Stadt mit. Der neue Band beschäftigt sich mit der NS-Zeit von 1933 bis 1945. Das Buch beleuchtet die Auswirkungen der NS-Diktatur auf die jüdische Gemeinde in Bingen. Es thematisiert unter anderem Alltag, Verfolgung, Deportationen und Widerstand. Überreicht wurde das Werk vom Vorsitzenden des Arbeitskreises Hermann Josef Gundlach und Autor Dr. Hans-Josef von Eis an Oberbürgermeister Thomas Faeser. Die Stadt Bingen unterstützte die Veröffentlichung mit einem Zuschuss zu den Druckkosten. Die Blumenstraße im Idar-Obersteiner Stadtteil Göttschied wird vorübergehend gesperrt. Grund sind dringende Arbeiten an einer Wasserleitung. Die Stadtwerke Idar-Oberstein arbeiten dort ab Montag, dem 18. Mai. Betroffen ist der Bereich auf Höhe der Hausnummer 3. Die Sperrung dauert voraussichtlich bis Mittwoch, den 20. Mai. Anwohner erreichen ihre Häuser weiterhin von beiden Seiten. Direkt an der Baustelle gibt es aber keine Wendemöglichkeit. Die Stadtwerke bitten Verkehrsteilnehmer und Anlieger um Verständnis für die Einschränkungen während der Bauarbeiten.
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4: Mir liegen keine größeren Verkehrsbehinderungen vor, aber ich habe Blitzer. Unter anderem Bingen-Büdesheim auf der L414, Gensingen L400, dann bei Ippesheim wird geblitzt auf der B41 und auf der A61 bei Dachsweiler im Baustellenbereich. Da bin ich heute früh auch noch hergefahren, das ist Richtung Ludwig. Hafen, Weißer Kasten steht dort. Habt ihr noch was gesehen, dann gerne durchklingeln 0671 920 88 88 0, gerne auch als WhatsApp-Sprachnachricht.
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4: Ja, da möchte man irgendwie mal Urlaub machen bei diesem Wetter. Man möchte Urlaub vom Wetter machen, so rum. Denn es ist bewölkt, die Sonne kann mal rauskommen, relativ kühl und auch Regenschauer mit am Start. Die aktuellen Temperaturen gebe ich euch auch noch mit aus unseren Regionen. In Niederhosenbach 10 Grad gemessen, Idar-Oberstein an der Stadtverwaltung 11, in Bockenau am Rathaus 9 und in Bad Kreuznach an der Römerhalle ebenfalls 9 Grad gemessen.
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4: Wir haben ja heute den Brückentag in der Nahregion und haben genau dazu eine Frage bekommen. Welche das ist, verrate ich euch gleich nach zwei Songs hier auf der Antenne. Ich bin Paul, hi.
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0: Ralf aus Roth hat sich bei uns gemeldet. Er möchte gerne wissen, was ist der Unterschied zwischen Schließ- und Brückentagen? Einer, der das bei uns beantworten kann, ist Thorsten Subert.
1: Hä? Ich hab gar nichts verstanden.
2: Ein Brückentag ist ein Tag, der einen Feiertag mit einem Wochenende verbindet und so mit nur einem einzigen Urlaubstag ein sehr langes Wochenende möglich ist. Kein Wunder, dass viele Arbeitnehmer gerne Brückentage als Urlaubstage verwenden. Es sind so viele, dass manche Kitas, Schulen und sogar vereinzelte Ämter aus dem Brückentag einen Schließtag machen. Als Schließtag bezeichnen unsere Beamten ganz allgemein jeden Tag, an dem eine Einrichtung geschlossen ist. Der sogenannte Ruhetag von Gaststätten, der Betriebsausflugtag, der Sonntag, der Feiertag oder eben ein Brückentag. All das können Schließtage sein. Ein Brückentag ist aber nur als Schließtag auch wirklich ein Brückentag. Sonst ist es einfach nur ein Arbeitstag zwischen zwei Schließtagen.
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1: Ich bin Marco Blechschmidt. Schönen guten Tag. Bad Kreuznachs Brücken sind eine Herausforderung. Außerdem in unseren Lokalnachrichten um 23:30 Betrunkene im Auto bei Fischbach gestoppt. Abschluss der Trilogie Geschichte der Juden in Bingen und Blumenstraße in Idar-Oberstein ab Montag gesperrt.
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2: Ich bin Tine Klimach. Die Spritpreise in Deutschland sind erneut gestiegen. Am Feiertag lag der Dieselpreis zum ersten Mal seit knapp einer Woche im bundesweiten Tagesschnitt wieder über 2 Euro. Das teilte der ADAC mit. Auch Superbenzin war wieder etwas teurer. Die weiter allgemein hohen Energiepreise belasten auch die Wirtschaft.
3: Seit Februar 2022 ging die Produktion in der Chemie-, Papier- und Glasherstellung sowie in der Metallerzeugung um gut 15% zurück. Deutlich mehr als in anderen Branchen, so das Statistische Bundesamt. Und da, wo die Produktion zurückgefahren werden musste, gingen auch Arbeitsplätze verloren. Mehr als 6% weniger Beschäftigte haben die energieintensiven Branchen im Vergleich zu vor 4 Jahren. Einzige Ausnahme ist die Mineralölverarbeitung. Hier stieg die Produktion um fast 25% und es kamen 1.000 neue Arbeitsplätze dazu. Diana Kramer, Nachrichtenredaktion.
2: Klimaaktivisten haben eine Podiumsdiskussion mit Bundeskanzler Merz beim Katholikentag in Würzburg mit Zwischenrufen und Pfiffen gestört. Die mehr als 1.000 Zuhörer im Saal verfolgten die Szenerie zunächst für wenige Minuten geduldig, forderten die etwa 4 Protestierenden dann aber auf, zu gehen. Vor Merz' Auftritt hatten sich etwa 400 Demonstranten vor dem Kongresszentrum versammelt. Vor der Küste der dänischen Insel Anholt treibt ein toter Wal im Meer. Experten zufolge handelt es sich um einen Buckelwal. Es könnte sich um Timmy handeln. Einiges deutet darauf hin. Ronny Thorau, was spricht denn dafür?
4: Ja, zum einen der Fundort. Die dänische Insel Anholt liegt so rund 200 Kilometer von dem Ort entfernt, wo Buckelwal Timmy vor rund 2 Wochen unter so ein bisschen unklaren Umständen freigelassen wurde. Das kann schon gut sein, dass er da jetzt hingeschwommen ist oder hingeschwemmt wurde. Auch die Größe passt. 10 bis 15 Meter groß soll das tote Tier sein. Das passt zu Timmy, der oft als 12 Meter lang beschrieben wurde. Und der tote Wal soll eine kranke Haut haben. Auch das klingt nach Timmy.
2: Danke, Ronny. Dem toten Wal sollen nun unter anderem Proben entnommen werden. Beim Finale des Eurovision Song Contests in Wien muss Sarah Engels für Deutschland schon als zweiter Act antreten. Dass sie mit ihrem Lied Fire beim Publikum Feuer entfachen kann, hat die Sängerin bereits im Halbfinale außer Konkurrenz gezeigt. Stimmen kann sie aber erst morgen Abend sammeln. Ob die Zuschauer ihren Auftritt nach 23 weiteren Liedern noch in Erinnerung haben, muss das große Finale zeigen.
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6: Frisches Verkehrsupdate für euch für die B422 Allenbach Richtung Idar-Oberstein. Zwischen Tiefenstein und Alexanderplatz stockender Verkehr. 10 Minuten dauert es da länger. Bad Kreuznacher Innenstadt, Stau auf der Salinenstraße, wenn ihr Richtung Bad Münstermstein-Ebernburg unterwegs seid, wegen der Baustelle 5 Minuten Zeitverlust und auch auf der Bosenheimer Straße, beide Richtungen betroffen, stockender Verkehr, 5 Minuten mehr Zeit, bitte mit einplanen. Blitzer gibt es, in Idar-Oberstein wird auf der B422 geblitzt und in Hopstetten-Weiersbach auf der L170. Habt ihr noch was gesehen? Staus, Blitzer, Unfälle, gerne durchklingeln, 0671 920 88 88 0, euch eine gute Fahrt.
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6: Heute ab und an, ist es nass. Die Sonne kann trotzdem mal vorkommen, ist aber eher selten. Dazu haben wir heute Temperaturen um die 13 Grad. Morgen geht es ein bisschen freundlicher weiter. Tagsüber 6 Stunden Sonne haben wir dabei. 14 Grad ist die Temperatur. Und dann Richtung Sonntag ähnliches Wetter. Die aktuellen Zahlen aus unseren Regionen: in Hattgenstein am Glockenhaus 8 Grad gemessen, Idar-Oberstein am Alexanderplatz 10, ebenfalls 10 in Heinzenberg am Bürgerhaus und in Bad Kreuznach am Schlosspark haben wir 11 Grad.
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6: Gleich schauen wir mal auf die Region, was es so an Veranstaltungen bei uns zu erleben gibt. Vorher habe ich aber noch zwei Songs für euch. Man at Work Down Under, sehr schöner Song. Und an den Anfang macht jetzt David Guetta zusammen mit Teddy Swims und Tones and I. Das sind die zwei Sänger, Teddy Swims und Tones and I und David Guetta, der hat das produziert. Das Teil heißt Gone, Gone, Gone.
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0: Ein echter Klassiker ist das. Man at Work, Down Under, gerade gehört, 14 Uhr und gleich 12 Minuten haben wir es. Und jetzt schauen wir mal auf die Region, was es so an Veranstaltungen gibt.
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0: Musik, Wein und Festivalstimmung. Genau das erwartet euch bei Sip & Sound beim Bornheimer Hof in Hackenheim. Das Weinfestival verspricht 3 Tage voller entspannter Atmosphäre, abwechslungsreicher Musik und bester Weine direkt vom Weingut. Am Freitag startet das Wochenende mit EDM und Vogelhaus. Perfekt zum Tanzen und Feiern bis in die Nacht. Der Samstag gehört dann den Livebands, die mit jeder Menge Stimmung, Mitsingmomenten und Festival-Feeling da sorgen. Am Sonntag klingt das Festival dann gemütlich beim Frühshoppen mit Blasmusik aus. Tickets erhaltet ihr ab 15 Euro. Der Kartenvorverkauf endet am 17. Mai. Danach gibt es nur noch Tickets hier an der Abendkasse zu einem anderen Preis. Los geht es also nächste Woche Freitag um 18 Uhr auf dem Bornheimer Hof in Hackenheim. Am Samstag startet die Veranstaltung um 16 Uhr und am Sonntag geht es um 11 Uhr mit dem Frühshoppen los. Das alles nächste Woche. Comedy-Fans können sich auf einen unterhaltsamen Abend mit Matze Knob in Gau-Odernheim freuen. Mit seinem neuen Bühnenprogramm Spitzenreiter nimmt er den ganz normalen Alltagswahnsinn aufs Korn. Von künstlicher Intelligenz und Selbstbedienungskasten bis hin zu SUV-Fahrern, Lastenrädern und politischen Schlagabtauschen. Auch, ja, der Fußball darf nicht fehlen. Mit jeder Menge Humor blickt Matze Knob auf Champions League. Was haben wir noch? Kreisliga und die kommende WM natürlich 2026. Dabei schlüpft er wieder in seine bekannten Parodien, darunter Globo, Jogi und Ronaldo. Ein Abend voller Nostalgie, Fußball und pointierter Alltagscomedy. Dabei sein könnt ihr ab 35 Euro. Los geht es am Freitag um 19 Uhr in der Petersberghalle in Gau-Odernheim. Am kommenden Samstag und Sonntag läuft in Idar-Oberstein die Messe Wunderbare Mineralienwelt. Mit dabei sind Händler aus der Region und fast ganz Europa. Die haben faszinierende Mineralstoffe wie Edelsteine, Fossilien oder Schmuck dabei. Und ihr könnt natürlich auch das Fachpersonal mit euren Fragen zum Thema durchlöchern. Eine Tageskarte kostet 6 Euro, ermäßigt 4,50 Euro. Und wenn ihr vorhabt, an beiden Tagen zu kommen, dann gibt es eine 2-Tageskarte für nur 10 Euro. Los geht es an beiden Tagen um 10 Uhr. Samstag ist dann bis 18 Uhr geöffnet und sonntags bis 17 Uhr. 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
0: Tom Walker jetzt Freaking Out auf der Antenne. 14 Uhr und 15 Minuten haben wir es. Einen entspannten Freitag.

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1: Ich bin Marco Blechschmidt, guten Tag. Bad Kreuznach steht bei seinen Brücken vor großen Herausforderungen. Oberbürgermeister Emanuel Letz erklärt, dass viele Bauwerke aus der Nachkriegszeit stammen und nun ihre technische Lebensdauer erreichen. Besonders Metallbrücken bereiten Probleme. Aktuell betreut die Stadt rund 60 Brücken. Weitere Bauwerke gehören Bund, Land oder Bahn. Dazu Oberbürgermeister Emanuel Letz.
2: Das ist ja unser Problem und die Herausforderung, vor denen wir jetzt gerade stehen, zum Beispiel die Quellenhofbrücke, es war auch eine Fußgängerbrücke, die wir sperren mussten aufgrund des Zustandes. Genauso wie die Pulibrücke, die Schwimmbadbrücke, die haben wir in der ständigen Prüfung und wir wissen, wir müssen früher oder später da ran.
1: Auch der Löwensteg bleibt Thema, obwohl er bereits rückgebaut wurde. Dort plant die Stadt einen Neubau in Abstimmung mit der Deutschen Bahn. Gleichzeitig fehlt Fachpersonal. Derzeit gibt es nur einen Brückenprüfer bei der Stadt. Besonders wichtige Verkehrsachsen wie die Ochsenbrücke oder die Landfuhrbrücke hätten deshalb höchste Priorität, so Letz. Die Polizei Ida Oberstein hat in Fischbach ein Auto mit 12 Personen gestoppt. Die Kontrolle fand am Donnerstagabend gegen 23 Uhr statt. Mehrere jugendliche Mitfahrer saßen ungesichert im Fahrzeug. Einige lagen quer über der Rückbank, andere saßen im Kofferraum. Die Gruppe kam laut Polizei von einer Vatertagsveranstaltung. Zudem stellte die Polizei beim Fahrer 1,1 Promille fest. Die Beamten untersagten die Weiterfahrt und leiteten ein Strafverfahren ein. Die Polizei weist erneut auf die Gefahren von Alkohol am Steuer und fehlenden Sicherheitsgurten hin. Der Arbeitskreis Jüdisches Bingen hat den dritten Teil seiner Buchreihe zur Geschichte der Juden in Bingen veröffentlicht. Das teilt die Stadt mit. Der neue Band beschäftigt sich mit der NS-Zeit von 1933 bis 1945. Das Buch beleuchtet die Auswirkungen der NS-Diktatur auf die jüdische Gemeinde in Bingen. Es thematisiert unter anderem Alltag, Verfolgung, Deportationen und Widerstand. Überreicht wurde das Werk vom Vorsitzenden des Arbeitskreises Hermann Josef Gundlach und Autor Dr. Hans-Josef von Eis an Oberbürgermeister Thomas Faeser. Die Stadt Bingen unterstützte die Veröffentlichung mit einem Zuschuss zu den Druckkosten. Die Blumenstraße im Idar-Obersteiner Stadtteil Göttschied wird vorübergehend gesperrt. Grund sind dringende Arbeiten an einer Wasserleitung. Die Stadtwerke Idar-Oberstein arbeiten dort ab Montag, dem 18. Mai. Betroffen ist der Bereich auf Höhe der Hausnummer 3. Die Sperrung dauert voraussichtlich bis Mittwoch, den 20. Mai. Anwohner erreichen ihre Häuser weiterhin von beiden Seiten. Direkt an der Baustelle gibt es aber keine Wendemöglichkeit. Die Stadtwerke bitten Verkehrsteilnehmer und Anlieger um Verständnis für die Einschränkungen während der Bauarbeiten.
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4: Es gibt stockenden Verkehr auf der B422 Allenbach Richtung Idar-Oberstein. Zwischen Tiefenstein und Alexanderplatz. 10 Minuten braucht ihr da länger. Die Bad Kreuznacher Innenstadt betroffen aktuell Bosenheimer Straße, stadteinwärts und stadtauswärts, also beide Richtungen stockender Verkehr, 5 Minuten Zeitverlust da. Und auf der Salinenstraße von Bad Münster am Stein-Ebernburg Richtung Bad Kreuznach rein, stockender Verkehr wegen der Baustelle da, dauert's 5 Minuten aktuell länger. Geblitzt wird in Ingelheim auf der A60, Dachsweiler 61, Baustellenbereich wird geblitzt. Und ansonsten lass mich mal schauen, was das System hier anzeigt. Dann wird noch in Idar-Oberstein auf der B422 geblitzt. Habt ihr noch was gesehen? Staus, Blitzer, Gefahrenmeldungen? Gerne alles hier abgeben, wir geben es weiter. 0671 920 88 88 0. Euch eine gute und vor allem sichere Fahrt ans Ziel.
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4: Durchwachsener Freitag bei uns in der nahen Region. Sonne, Wolken, Regen, alles mit dabei. Vor allem Richtung Abend kann da nochmal ordentlich was runterkommen. Die aktuellen Werte heute so um die 13 Grad. Und die Zahlen aus den Regionen gebe ich euch natürlich auch noch mit. In Rülsweiler-Nockental am Sportheim Rülsweiler 11 Grad gemessen. Idar-Oberstein in der Wasenstraße 12. In Wendelsheim an der Schinderhanneshöhle 13 und in Bad Kreuznach am Stadthaus ebenfalls 13 gemessen.
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4: Wir starten die nächste halbe Stunde voller Musik, habe ich da am Start für euch. Ellie Goulding, Love Me Like You Do ist dabei. Die neue von Holly Humberstone, sehr schön, To Love Somebody. Und den Anfang macht jetzt James Blunt, Bonfire Heart.
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1: Ich bin Marco Blechschmidt, schönen guten Tag. Bad Kreuznachs Brücken sind eine Herausforderung. Außerdem in unseren Lokalnachrichten um 12 Betrunkene im Auto bei Fischbach gestoppt. Abschluss der Trilogie Geschichte der Juden in Bingen und Blumenstraße in Idar-Oberstein ab Montag gesperrt.
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2: Ich bin Tine Klimach. Die Folgen des Iran-Kriegs drücken immer mehr auf die wirtschaftliche Lage in Deutschland. Nachdem der Start ins Jahr stärker ausfiel als erwartet, rechnet die Bundesregierung im zweiten Quartal mit einem deutlichen Konjunkturdämpfer.
3: Steigende Preise, Lieferkettenprobleme und Unsicherheit belasten die Stimmung in Unternehmen und privaten Haushalten. So steht's im aktuellen Monatsbericht des Bundeswirtschaftsministeriums. Alle Indikatoren, so heißt es weiter, deuten auf einen schweren Dämpfer der Konjunktur hin. Wie es genau weitergeht, hänge unter anderem davon ab, wie lange der Konflikt mit dem Iran noch dauert, wie lange die Handelswege und auch Produktionskapazitäten beeinträchtigt bleiben. Und selbst nach einer Entspannung dürften zum Beispiel die Energie- und Rohstoffpreise noch nicht so schnell wieder sinken. Aus Berlin, Thomas Thonfeld.
2: Russland und die Ukraine haben nach übereinstimmenden Angaben jeweils etwa 200 Kriegsgefangene ausgetauscht. Wie der ukrainische Präsident Selenskyj auf der Plattform X mitteilte, sei es der erste Schritt eines größeren Austauschs von insgesamt 1000 Gefangenen auf jeder Seite.
4: Wir werden weiter um jeden kämpfen, der noch in Gefangenschaft ist, sagte der ukrainische Präsident Selenskyj. Der Austausch von jeweils 1000 Kriegsgefangenen war Teil einer Vereinbarung über eine dreitägige Waffenruhe. Die hatte US-Präsident Trump vermittelt. Weil der An- und Abtransport von Soldaten schwierig ist, wurden auch schon frühere größere Austausche in mehrere Etappen aufgeteilt. Aus Moskau, Katharina Schröder.
2: Bundestagspräsidentin Julia Glöckner lässt die Regenbogenflagge an diesem Sonntag einen Tag lang über dem Reichstagsgebäude wehen. Hierfür gäbe es einen klaren parlamentarischen Anlass, anders als beim Berliner Christopher Street Day. Denn am 17. Mai 2002 habe der Bundestag die Rehabilitierung homosexueller Opfer der NS-Justiz beschlossen, heißt es in einer Mitteilung. Zugleich sei der 17. Mai der internationale Tag gegen Homophobie. Unter ihrer Vorgängerin Bärbel Bass wehte die bunte Flagge auch während des CSD. Ob der tote Wal vor der dänischen Insel Anholt, der zuvor in der deutschen Ostsee gestrandete Buckelwal ist, ist weiter unklar. Man gehe zwar davon aus, dass es sich um einen Buckelwal handelt, so die dänische Umweltbehörde. Man habe aber keinen GPS-Sender gefunden. Dem Tier wurde eine Gewebeprobe entnommen. Sie soll nun nach Deutschland geschickt und dort untersucht werden.
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6: Relativ entspannt bei uns am Brückentag. Jetzt hier auf den Straßen. Kleiner Stau in Bad Kreuznach. Von Bad Münster am Stand Ebernburg Richtung Bad Kreuznach rein. Stockender Verkehr wegen der Baustelle 10 Minuten plus. Und ansonsten kommt ihr ganz gut durch. Aber fahrt nicht so schnell, denn es wird noch geblitzt. Unter anderem in Idar-Oberstein wird auf der B422 geblitzt. Ein weiterer steht in Ingelheim auf der A60 und der andere steht auf der A61 bei Dachsweiler im Baustellenbereich. Habt ihr noch was gesehen? Gerne anrufen oder eine WhatsApp schicken. Geht beides 0671 920 88 88 0. Euch eine gute Fahrt.
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6: Durchwachsener Freitag bei uns in der nahen Region. Sonne, Wolken, Regen, alles mit dabei. Also es kann auch mal nass werden. Morgen freundlicher, dann haben wir 6 Stunden Sonne am Start, ebenso auch am Sonntag. Die aktuellen Zahlen aus unseren Regionen, also die Temperaturen, Birkenfeld am Tierpark 11 Grad gemessen, Idar-Oberstein am Edelstein-Museum 12, Hochstettendaun am Schloss 13 und in Bad Kreuznach an den Brückenhäusern, wow, da haben wir sogar 14 Grad.
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6: Gleich haben wir einen britischen Musiker bei uns auf der Playlist. Mike Oldfield mit Shadow on the Wall. Und er hat ja diesen Song quasi komplett alleine produziert. Die ganze Story bekommt ihr in dieser halben Stunde auf der Antenne. Ich bin Paul Kallmund. Kommt gut durch diesen Brückentag mit uns.
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1: 15. Mai 1953. Mike Oldfield wird geboren. Man würde nicht denken, dass er als Kind gar nicht mal so interessiert an Musik war. Naja, jedenfalls nicht an Musiktheorie. Als sein Vater ihm zum 10. Geburtstag eine Gitarre schenkt, umgeht er das Notenlernen, indem er die Songs einfach auf der Gitarre auswendig lernt. Das Notenlesen lernt er natürlich trotzdem irgendwann und fällt als Teenager die Entscheidung, er will Musiker werden. Er ist in den nächsten Jahren in einigen Bands unterwegs. Unter anderem bewirbt er sich als Bassist bei der Gruppe Family. Leider entscheiden die sich für jemand anderen. Aber auch ohne Family schafft es Mike, erfolgreich zu werden. Innerhalb der nächsten Jahrzehnte folgt Album auf Album. Für sein 8. Studioalbum Crisis holt er sich Verstärkung unter anderem von Sänger Roger Chapman. 1983 bei den Aufnahmen für den Song Shadow on the Wall. Da passiert was, das Chapman, naja, sagen wir mal, ordentlich stutzen lässt. Mike lässt ihm im Song nämlich ausschließlich die richtig anstrengenden Gesangsparts übrig. Und das auch immer und immer wieder. Darüber wird er irgendwann ziemlich sauer und fragt, was das soll. Zähneknirschend gibt Mike dann irgendwann zu, dass er immer noch beleidigt war, dass er damals nicht bei der Band Family genommen worden war. In der Band war Roger Chapman nämlich Mitglied. Schnell ist das aber alles verziehen und die beiden machen daraus eine verdammt gute Nummer. Shadow on the Wall.

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1: Mit Lisa Ames. Schönen guten Tag. Die Unterführung in der Gensinger Straße in Bad Kreuznach wird aktuell umfassend gereinigt und neu gestaltet. Der Verkehrsverein Bad Kreuznach möchte damit die Stadteinfahrt verschönern. Dazu der Vorsitzende Dirk Nessel.
2: Also die Gensinger Straße und die Unterführung ist die Hauptzufahrtsstraße in unsere schöne Stadt und es sieht einfach nicht gut aus, wenn man hier reinfährt. Wir wollen das verwirklichen, dass das hier einfach eine schöne Einfahrt gibt, dass unsere Gäste oder unsere Anwohner oder unsere Bürger sich wohl oder schön fühlen, wenn sie in die Stadt wieder reinfahren.
1: Mit Hochdruckreinigern entfernen Helfer alte Graffiti, Moos und Verschmutzungen. Anschließend erhält die Unterführung einen neuen Anstrich. Danach gestalten Graffiti-Künstler aus Bad Kreuznach die Wände neu. Geplant sind unter anderem Stadtwappen der Partnerstädte und Motive der Brückenhäuser. Der Verkehrsverein arbeitet dabei mit mehreren Firmen und Sponsoren zusammen. Laut Vorsitzendem Dirk Nessel bewegt sich das Projekt im fünfstelligen Kostenbereich. Die Arbeiten betreffen beide Seiten der Unterführung. In wenigen Wochen sollen erste Ergebnisse sichtbar sein. Der Verkehrsverein kündigte außerdem weitere Verschönerungsprojekte in Bad Kreuznach an. Der Landkreis Birkenfeld will Bürgschaften von bis zu 48 Millionen Euro für den Ergänzungsneubau am Klinikum Idar-Oberstein übernehmen. Das hat der Kreistag einstimmig beschlossen. Das Bauprojekt hat ein Gesamtvolumen von rund 150 Millionen Euro. Ein Großteil davon wird bereits durch Fördermittel des Landes finanziert. Mit der Bürgschaft soll das Klinikum notwendige Darlehen aufnehmen können. Landrat Miroslav Kowalski betonte die große Bedeutung des Krankenhauses für die medizinische Versorgung der Region. Nach aktuellen Berechnungen geht der Landkreis davon aus, dass das Klinikum die Kredite selbst zurückzahlen kann und die Bürgschaft nicht genutzt werden muss. Langfristig soll außerdem ein neuer Träger für das Klinikum gefunden werden. Die Bücherei Hoch 3 in Bingen wurde für das bundesweite Projekt Landschaft Demokratie ausgewählt. Das teilt die Stadtverwaltung mit. Das Projekt der Bundeszentrale für politische Bildung soll Bibliotheken in ländlichen Regionen als Orte für Demokratie, Dialog und Vielfalt stärken. Deutschlandweit wurden dafür 20 Bibliotheken ausgewählt. Mit Bingen und Wörstadt sind in diesem Jahr auch zwei Einrichtungen aus Rheinland-Pfalz dabei. Ab Sommer plant die Binger Bücherei verschiedene Veranstaltungen zur Demokratieförderung, darunter Workshops, Quizabende und Trainingsangebote. Oberbürgermeister Thomas Faeser bezeichnete die Bücherei als wichtigen Ort für Austausch und Begegnung. Die Stadt Bingen hat mehrere langjährige Mitarbeitende geehrt. Bei einer Feierstunde auf Burg Klopp würdigte Bürgermeister Ulrich Mönch Dienstjubiläen, Verabschiedungen in den Ruhestand und eine Höhergruppierung. Verabschiedet wurden unter anderem Bernhard Eckes nach 44 Jahren bei den Stadtwerken sowie Michael Peter aus dem Bereich Tiefbau und Rechnungsprüfung. Außerdem feierten Simone Nierichloh und Alexandra Wagner ihr 25-jähriges Dienstjubiläum. Melanie Marra wurde für ihren Einsatz im Kinderhort Pfiffikus ausgezeichnet und übernimmt dort künftig mehr Verantwortung. Bürgermeister Mönch dankte allen Geehrten für ihren langjährigen Einsatz für die Stadtverwaltung Bingen.
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4: Am Nachmittag zeigt sich ein deutliches DAX-Minus am deutschen Aktienmarkt. Der DAX gibt zunächst um 1,8% auf 24.028 Punkte nach. Die 24.000-Punkte-Marke hält bisher noch. Die Börsianer sehen die weiter hohen Ölpreise und die gestiegenen Inflationsraten hier wie in den USA und fürchten jetzt vor allem, die US-Notenbank Fed könnte unter ihrem neuen Chef Kevin Warsh demnächst die Leitzinsen wieder anheben. Ganz unten mit Kursabschlägen sehen wir im DAX bisher Heidelberg Materials, Siemens und Infineon. Gegen den Abwärtstrend verbessern sich indessen noch die Rückversicherungsaktien sowie SAP und Deutsche Börse. Der Euro ist am Nachmittag auf 1,1630 Dollar gefallen. Aus Frankfurt, Klaus Bente.
5: Danke, Klaus.
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5: Die Lage auf den Straßen ist relativ ruhig, außer auf einer Straße, nämlich Bad Kreuznach, die Salinenstraße von Bad Münster am Stein-Ebernburg nach Bad Kreuznach rein. Wegen der Baustelle, da dauert es eine Viertelstunde länger. Dann gebe ich euch noch Blitzer mit. Idar-Oberstein B422 wird geblitzt. Dann Ingelheim auf der A60. Dann auf der A61 Dachsweiler Baustellenbereich steht ein Blitzeranhänger rum und ansonsten habe ich nichts mehr. Habt ihr noch was gesehen? Gerne durchklingeln oder eine WhatsApp schicken. Geht beides 0671 920 88 88 0. Euch eine gute Fahrt.
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5: Eigentlich würde ich jetzt, dass ich kalte Hände habe, aufs Wetter schieben. Aber ich glaube, es liegt eher daran, dass ich hier Spaßgetränk trinke. Das heißt, eine schöne Cola ist am Start, aber die ist sehr kalt. Und ich glaube, das ist für mich innerlich nicht gut. Das Wetter, kommen wir da mal zu. Die aktuellen Temperaturen heute so alles um die 13 Grad. Sonne und Wolken wechseln sich ab und Regen kann auch mit dabei sein. Die Zahlen aus unseren Regionen: in Brauweiler am Gemeindehaus 13 Grad gemessen, Idar-Oberstein in der Vasenstraße 12, in Stromberg auf der Alten Steige 14 und ebenfalls 14 in Bad Kreuznach an der Römerhalle.
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5: Der Nachteil an so Spaßgetränken, die sind ja, müssen ja kalt sein, finde ich. Und man muss dann immer aufs Klo. Und das ist jetzt auch schon wieder der Fall. Und das tue ich jetzt erstmal. Und danach erzähle ich euch was über eine Sportlerin, die jetzt offiziell Patin geworden ist von was Besonderem. Um wen es da genau geht und wovon die Person jetzt Patin überhaupt ist, das verrate ich euch noch vor 4 hier auf der Antenne.
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0: gerade gehört. Imagine Dragons on Top of the World um 15 Uhr gleich 43. Ja, und die 20-jährige Profikanutin Paulina Piero ist jetzt offizielle Patin der Sophie Kalinowski Stiftung. Die Stiftung unterstützt ja krebskranke Kinder und ihre Familien. Geraldine Werner hat mit ihr über die Unterstützung einmal gesprochen.
1: Du bist ja jetzt neue Patin von der Sophie Kalinowski Stiftung. Wie kam denn da der Kontakt zu der Stiftung zustande und warum hast du da sofort zugesagt?
2: Ja, also ich wurde angeschrieben über Instagram, ob ich da Interesse dran habe. Und da habe ich direkt halt zugesagt, weil ich erlebt habe, wie viel Stärke in Kindern steckt. Eine Stärke, die uns Erwachsenen oft auch sprachlos einfach macht. Und ich glaube, dass sie jemanden brauchen, der an ihrer Seite paddelt, sozusagen, wenn das Wasser mal unruhig wird. Und ja, weil ich gelernt habe, ob es im Sport oder im Leben ist, man schafft es nie ganz alleine und genau, deswegen habe ich da direkt zugesagt, weil es einfach passend auch ist.
1: Ja, sehr schön, also auf jeden Fall auch ein schönes Wortspiel und man hört schon raus, du bist als Leistungssportlerin auch viel unterwegs. Warum ist dir da dieses soziale Engagement dann auch so wichtig, dass das dann noch zusätzlich zu dem Sport dazukommt?
2: Ja, der Leistungssport hat mich viel gelehrt, was Disziplin, Durchhaltevermögen, aber auch wie wichtig mentale Stärke und Teamgeist sind. Und das sehe ich auch bei den Kids einfach und das bekomme ich ja auch dementsprechend halt auch wieder zurück. Ja.
1: Dir ist es ja auch wichtig, dass Kinder auch mal Eindrücke außerhalb von der Klinik bekommen. Hast du da schon konkrete Ideen, wie das ungefähr ablaufen könnte?
2: Ja, wir hatten an Muttertag jetzt ein Event. Da sind wir mit 15 Personen auf der Nahe gepaddelt, gemeinsam mit so einem riesengroßen Schiff, wo man halt auch essen und trinken kann. Und da haben wir eine Bootstour von 4 Stunden gemacht, gemeinsam, genau. Damit sie mal aus der Klinik rauskommen, damit sie, ja, mal Abwechslung bekommen.
1: Jetzt ist es aber so, ich meine, du bist jetzt auch schon wieder unterwegs. Du bist sehr viel auf internationalen Wettbewerben auch. Wie schaffst du da denn auch den Spagat zwischen dem Leistungssport und dem sozialen Engagement?
2: Ja, es ist schwierig, alles unter einem Hut zu bekommen, aber es muss sein, weil wir schaffen Momente, die einfach den Kids gut tun. Und mir tut es auch mal gut, was anderes zu machen und sich auch nicht nur komplett auf den Leistungssport zu fokussieren, sondern auch mal ein bisschen Abwechslung zu haben mit den Kids, ja, um halt den Kids schöne Momente und halt natürlich auch den Familien zu schenken, ja.
1: Jetzt gab es die Aktion an Muttertag. Ist in Zukunft schon was Neues geplant oder ist jetzt erstmal, ja, sag ich mal, Ruhe eingekehrt?
2: Nee, die Vorbereitungen für das nächste Event laufen schon ein bisschen, aber dazu verrate ich noch nicht so viel.
0: Die Kanutin Paulina Piero vom KSV Bad Kreuznach war das. Wir können also gespannt bleiben, was sie in Zukunft alles so auf die Beine stellen wird. Taylor Swift habe ich jetzt im Angebot mit The Fate of Ophelia.

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1: Mit Lisa Ames. Schönen guten Tag. Verkehrsverein Bad Kreuznach verschönert Gensinger Straße. Außerdem in unseren Lokalnachrichten um halb Bürgschaften von bis zu 48 Millionen Euro für das Klinikum Idar-Oberstein. Bingen und Wörstadt vertreten Rheinland-Pfalz in bundesweitem Projekt und Ehrung langjähriger Mitarbeiter der Stadt Bingen.
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2: Ich bin Tine Klimach. Es ist keine leichte Woche für Bundeskanzler Merz. Nachdem er bereits am Dienstag beim DGB-Kongress mit Pfiffen und Buhrufen statt Applaus begrüßt wurde, gab es einen ähnlichen Vorfall heute in Würzburg. Da war Friedrich Merz Gast bei einer Podiumsdiskussion beim Deutschen Katholikentag.
3: Dass Friedrich Merz und seine Regierung unbeliebt sind, kann der Kanzler schon länger in Umfragen sehen. Mehr als 80% sind unzufrieden. Jetzt bekommt Merz aber immer wieder ganz konkret vor Augen geführt, dass das nicht nur bloße Zahlen sind. Diesmal beim Katholikentag protestierten rund 400 Demonstranten vor allem gegen die Klimapolitik der Bundesregierung. Vier von ihnen störten die Podiumsdiskussion im Saal mit Zwischenrufen und Pfiffen. Nach einigen Minuten ging eine Aktivistin freiwillig, eine Frau wurde von Sicherheitskräften rausgezogen und die anderen hielten den Mund. Uli Reitinger, Nachrichtenredaktion.
2: Im Streit mit China um weitere US-Waffenverkäufe an Taiwan hat US-Präsident Trump noch keine Entscheidung getroffen. Er werde aber in nächster Zeit eine Entscheidung treffen, sagte Trump auf seinem Rückflug aus China in die USA. Peking will sich Taiwan einverleiben und drohte bereits mit dem Einsatz des Militärs, sollte es nicht auf friedlichem Wege funktionieren. Die USA unterstützen Taiwans Bemühungen, die Verteidigungsfähigkeit zu stärken. Im Handel wird heute gestreikt. Verdi hat Beschäftigte in ersten Betrieben bundesweit zu Arbeitsniederlegungen aufgerufen. Kundinnen und Kunden sollen nach Einschätzung des Handelsverbands HDE aber kaum etwas davon merken.
4: Der HDE sagt, bisher gebe es keine Hinweise auf Ladenschließungen oder ähnliche Einschränkungen. Einkaufen soll demnach ganz normal möglich sein. Hintergrund der Warnstreiks: Verdi hat erste Angebote der Arbeitgeber zurückgewiesen und fordert 7% mehr Lohn, mindestens aber 225 Euro. Die Arbeitgeber bieten ab November 2% und ab August 2027 weitere 1,5% mehr Geld. Die Positionen liegen also weit auseinander. Der Tarifstreit könnte deshalb noch dauern. Die vorigen Verhandlungen hatten sich über ein Jahr hingezogen. Thomas Bleskin, Nachrichtenredaktion.
2: Misstrauen, Neugier oder Untreueverdacht. Zahlreiche Menschen in Deutschland haben schon mal heimlich das Smartphone der Partnerin oder des Partners durchsucht. Das geht aus einer Umfrage des Digitalverbands Bitkom hervor. Demnach haben über ein Viertel der Befragten schon mal ohne ausdrückliche Erlaubnis einen Blick ins Partnerhandy geworfen.
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6: Es ist Brückentag, das merkt man auf den Straßen. Mir liegen nämlich keine größeren Verkehrsbehinderungen vor. Aber fahrt nicht zu schnell, denn es wird dennoch geblitzt. Ingelheim auf der A60 steht einer. Dann auf der A61 bei Dachsweiler im Baustellenbereich wird geblitzt, wenn ihr Richtung Ludwigshafen unterwegs seid. Idar-Oberstein B422. Habt ihr dennoch was gesehen? Staus, Blitzer, Gefahrenmeldungen gerne als hier bei mir im Studio abgeben. Ich gebe es weiter. 0671 920 88 88 0. Euch eine gute Fahrt.
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6: Es ist durchwachsen bei uns in der nahen Region. Die Sonne kann immer stellenweise mal vorkommen. Wir haben so Temperaturen um die 14 Grad. Morgen geht es ähnlich weiter, auch 14 Grad. Dann aber mehr Sonnenstunden am Start, 6 nämlich. Und Sonntag dann auch genauso. Die aktuellen Temperaturen aus unseren Regionen: in Ellweiler an der Evangelischen Kirche, da haben wir 12 Grad gemessen, ebenfalls 12 in Idar-Oberstein an der Christuskirche und in Gebroth in der Ellerbachstraße, in Bad Kreuznach an den Brückenhäusern, da haben wir 14 Grad.
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6: Also, wir schauen gleich mal auf die Stadt Bad Kreuznach. Da war nämlich der Oberbürgermeister, war bei uns heute Morgen in der Sendung zu Gast, bei Thorsten. Und da wurde natürlich mal die Gelegenheit genutzt. Also ich meine, heute ist ja Brückentag und deshalb ging es eben auch um Brücken. Die Infos gleich nach zwei Songs hier auf der Antenne. Ich bin Paul, hab einen schönen Nachmittag.
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0: Die Antenne ist hier am Freitag und falls ihr euch heute freigenommen habt, sehr gut, genießt den freien Tag. Und wir hatten uns gedacht, wenn der Oberbürgermeister der Stadt Bad Kreuz nach Emanuel Letz zu uns kommt, wollen wir einmal über das Thema Brücken sprechen. Und genau das hat Thorsten Subert heute Morgen gemacht.
1: Guten Morgen, Herr Letz.
2: Guten Morgen.
1: Das Thema Brücken haben wir uns deswegen aber auch mal ausgesucht. Wie sieht es denn überhaupt aus mit den Bad Kreuznacher Brücken? Zunächst mal, wir haben gar nicht wenige, oder?
2: Ja, insgesamt kann man sagen, dass wir in städtischer Hand 60 Brücken haben. Darüber hinaus kommen ja noch einige Brücken, ich schätze mal so um die 20, die beim Bund und beim Land verantwortlich sind. Ja, bestes Beispiel hierfür ist die Ochsenbrücke. Das ist tatsächlich im Verantwortungsbereich des LBM, sprich vom Land.
1: Und der Löwensteg war aber unser, oder?
2: Der Löwensteg war unser, ja. Das war tatsächlich Verantwortungsbereich der Stadt. Wir würden auch gerne sofort wieder eine entsprechende Brücke drüber machen, aber befinden uns aktuell im Konzern Bahn, weil die da auch ein Wörtchen mitreden müssen, weil wir deren Gelände ja betreten. Und klar sind wir jetzt gerade abhängig davon. Wir sind gerade in Absprache bei einem Kreuzungsvereinbarungsvertrag, sehr komplizierter Begriff, dass wir den mit der Bahn dann treffen und ich den dann hoffentlich sehr bald unterschreiben können, dass wir bald einen Löwensteg 2.0 haben.
1: Gut, da wird ja sowieso noch einiges passieren, auch im Zuge verschiedenster Verkehrskonzepte. Ich kann mir vorstellen, dass da noch ein bisschen was passiert. Schauen wir aber mal auf die anderen Brücken. Die prominentesten Beispiele sind natürlich Wilhelmbrücke, Altenaarbrücke, Alte Mühlenteichbrücke. Das sind so die ganz großen. Aber auch die kleinen Brücken gehören ja mit in städtische Obhut. Beispielsweise irgendeine Fußgängerbrücke, die dann zu einem Spielplatz führt oder so.
2: Ja, hier haben wir ja auch gerade, und das ist ja unser Problem und die Herausforderung, vor denen wir jetzt gerade stehen, zum Beispiel die Quellenhofbrücke, das war auch eine Fußgängerbrücke, die wir sperren mussten aufgrund des Zustandes, Verkehrssicherung und ich meine Gesundheit und gehört, ist höchste Priorität, nicht, dass da irgendwas passiert. Und das sind die Herausforderungen, die wir haben, genauso wie die Pulibrücke, die Schwimmbadbrücke, das sind so viele Brücken. Man geht täglich drüber, aber weiß gar nicht, über was gehe ich da. Und die haben wir in der ständigen Prüfung und wir wissen, wir müssen früher oder später da ran. Das Schlimmste ist, dass wir sie sperren und man sieht es beim Löwensteg und bei der Quellenhofbrücke. Wir müssen das vermeiden und wie schwierig das Ganze umsetzbar ist, sieht man an unserem Personal, unsere Brückenprüfer. Wir haben gerade mal einen. Bei 60 Brücken ist das sehr herausfordernd.
0: Sagt Oberbürgermeister der Stadt Bad Kreuz nach Emanuel Letz. Gleich sprechen wir dann noch weiter über das Thema Brücken und dann geht es auch um das Material.

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1: Mit Lisa Ames. Schönen guten Tag. Die Unterführung in der Gensinger Straße in Bad Kreuznach wird aktuell umfassend gereinigt und neu gestaltet. Der Verkehrsverein Bad Kreuznach möchte damit die Stadteinfahrt verschönern. Dazu der Vorsitzende Dirk Nessel.
2: Also die Gensinger Straße und die Unterführung ist die Hauptzufahrtsstraße in unsere schöne Stadt und es sieht einfach nicht gut aus, wenn man hier reinfährt. Wir wollen das verwirklichen, dass das hier einfach eine schöne Einfahrt gibt, dass unsere Gäste oder unsere Anwohner oder unsere Bürger sich wohl oder schön fühlen, wenn sie in die Stadt wieder reinfahren.
1: Mit Hochdruckreinigern entfernen Helfer alte Graffiti, Moos und Verschmutzungen. Anschließend erhält die Unterführung einen neuen Anstrich. Danach gestalten Graffiti-Künstler aus Bad Kreuznach die Wände neu. Geplant sind unter anderem Stadtwappen der Partnerstädte und Motive der Brückenhäuser. Der Verkehrsverein arbeitet dabei mit mehreren Firmen und Sponsoren zusammen. Laut Vorsitzendem Dirk Nessel bewegt sich das Projekt im fünfstelligen Kostenbereich. Die Arbeiten betreffen beide Seiten der Unterführung. In wenigen Wochen sollen erste Ergebnisse sichtbar sein. Der Verkehrsverein kündigte außerdem weitere Verschönerungsprojekte in Bad Kreuznach an. Der Landkreis Birkenfeld will Bürgschaften von bis zu 48 Millionen Euro für den Ergänzungsneubau am Klinikum Idar-Oberstein übernehmen. Das hat der Kreistag einstimmig beschlossen. Das Bauprojekt hat ein Gesamtvolumen von rund 150 Millionen Euro. Ein Großteil davon wird bereits durch Fördermittel des Landes finanziert. Mit der Bürgschaft soll das Klinikum notwendige Darlehen aufnehmen können. Landrat Miroslav Kowalski betonte die große Bedeutung des Krankenhauses für die medizinische Versorgung der Region. Nach aktuellen Berechnungen geht der Landkreis davon aus, dass das Klinikum die Kredite selbst zurückzahlen kann und die Bürgschaft nicht genutzt werden muss. Langfristig soll außerdem ein neuer Träger für das Klinikum gefunden werden. Die Bücherei Hoch 3 in Bingen wurde für das bundesweite Projekt Landschaft Demokratie ausgewählt. Das teilt die Stadtverwaltung mit. Das Projekt der Bundeszentrale für politische Bildung soll Bibliotheken in ländlichen Regionen als Orte für Demokratie, Dialog und Vielfalt stärken. Deutschlandweit wurden dafür 20 Bibliotheken ausgewählt. Mit Bingen und Wörstadt sind in diesem Jahr auch zwei Einrichtungen aus Rheinland-Pfalz dabei. Ab Sommer plant die Binger Bücherei verschiedene Veranstaltungen zur Demokratieförderung, darunter Workshops, Quizabende und Trainingsangebote. Oberbürgermeister Thomas Faeser bezeichnete die Bücherei als wichtigen Ort für Austausch und Begegnung. Die Stadt Bingen hat mehrere langjährige Mitarbeitende geehrt. Bei einer Feierstunde auf Burg Klopp würdigte Bürgermeister Ulrich Mönch Dienstjubiläen, Verabschiedungen in den Ruhestand und eine Höhergruppierung. Verabschiedet wurden unter anderem Bernhard Eckes nach 44 Jahren bei den Stadtwerken sowie Michael Peter aus dem Bereich Tiefbau und Rechnungsprüfung. Außerdem feierten Simone Nierichloh und Alexandra Wagner ihr 25-jähriges Dienstjubiläum. Melanie Marra wurde für ihren Einsatz im Kinderhort Pfiffikus ausgezeichnet und übernimmt dort künftig mehr Verantwortung. Bürgermeister Mönch dankte allen Geehrten für ihren langjährigen Einsatz für die Stadtverwaltung Bingen.
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4: Straßenupdate um 16.33 Uhr. Da habe ich die B41 Bad Sobernheim Richtung Idar-Oberstein zwischen Martinstein und Simmertal. Stockender Verkehr, 10 Minuten braucht ihr da länger. So, und jetzt habe ich hier gerade meinen Tab geschlossen, wo die Bad Kreuznacher Innenstadt angezeigt wird. Ich öffne das mal gerade wieder. Da gab es nämlich auch noch Stau. So, gucken wir mal hier, was zeigt mir das System an. Salinenstraße von der Münstermannstein-Ebernburg Richtung Bad Kreuznach. Stockender Verkehr, 10 Minuten braucht ihr da länger. Und habt ihr noch was gesehen, dann gerne anrufen 0671 920 88 88 0. Eine gute Fahrt euch.
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4: Sonne, Wolken, Regen, alles heute mit dabei am Brückentag am 15. Mai. Wir kriegen heute so 14 Grad maximal und morgen geht es endlich weiter. Dann haben wir schon mehr Sonnenstunden, 6 da und Sonntag auch schöner als heute. Die aktuellen Zahlen aus den Regionen: Fischbach am Vereinsheim 13 Grad, ebenfalls 13 in Idar-Oberstein an der Mikado-Halle, 16 sogar in Lohnsheim in der Untergasse und auch in Bad Kreuznach an den Brückenhäusern.
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4: Vor 5 gibt es für euch hier die Veranstaltungstipps auf jeden Fall. Das heißt, ihr bekommt von mir Infos, was man so machen kann. Erstmal jetzt Rehab. Michael Patrick Kelly, Shaggy, Rebellion.

0: gleich 42 Minuten auf der Antenne und wir schauen jetzt mal, was es so an Veranstaltungen bei uns in der Region gibt.
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0: Musik, Wein und Festivalstimmung, genau das erwartet euch bei Sip & Sound beim Bornheimer Hof in Hackenheim. Das Festival verspricht 3 Tage voller entspannter Atmosphäre, abwechslungsreicher Musik und bester Weine direkt vom Weingut. Am Freitag startet das Wochenende mit EDM und Vocal House, also perfekt zum Tanzen und Feiern bis in die Nacht. Der Samstag gehört den Livebands, die mit jeder Menge Stimmung, mit Singmomenten und Festival-Feeling sorgen. Am Sonntag klingt das Festival dann gemütlich beim Frühshoppen mit Blasmusik aus. Tickets erhaltet ihr ab 15 Euro. Der Kartenvorverkauf endet am 17. Mai. Danach gibt es nur noch Tickets an der Abendkasse zu einem anderen Preis. Los geht es nächste Woche Freitag um 18 Uhr auf dem Bornheimer Hof in Hackenheim. Am Samstag startet die Veranstaltung um 16 Uhr und am Sonntag geht es um 11 Uhr mit dem Frühshoppen los. Das dann alles nächstes Wochenende. Comedy-Fans können sich auf einen unterhaltsamen Abend mit Matze Knob in Gau-Odernheim freuen. Mit seinem neuen Bühnenprogramm Spitzenreiter nimmt er das ganz normale Alltagswahnsinn aufs Korn. Von künstlicher Intelligenz und Selbstbedienungskassen bis hin zu SUV-Fahrern, Lastenrädern und politischen Schlagabtauschen. Ja, auch der Fußball darf nicht fehlen. Mit jeder Menge Humor blickt Matze Knob auf Champions League, Kreisliga und die kommende WM 2026. Dabei schlüpft er wieder in seine bekannte Parodien, darunter Klopo, Yogi und Ronaldo. Ein Abend voller Nostalgie, Fußball und pointierter Alltagskomedy. Dabei sein könnt ihr ab 35 Euro. Los geht es am Freitag um 19 Uhr in der Petersberghalle in Gau-Odernheim. Am kommenden Samstag und Sonntag läuft Ida Oberstein die Messe Wunderbare Mineralienwelt. Mit dabei sind Händler aus der Region und fast ganz Europa. Die haben faszinierende Mineralstoffe wie Edelsteine, Fossilien oder Schmuck dabei. Und ihr könnt natürlich auch das Fachpersonal mit euren Fragen zum Thema durchlöchern. Eine Tageskarte kostet 6 Euro, ermäßigt 4,50 Euro. Und wenn ihr vorhabt, an beiden Tagen zu kommen, dann gibt es eine Zweitageskarte für nur 10 Euro. Los geht es an beiden Tagen um 10 Uhr samstags. So, es ist hier gerade ein technischer Fehler passiert, alles gut. Also los geht's an beiden Tagen um 10 Uhr samstags bis 18 Uhr geöffnet und sonntags dann auch bis 17 Uhr. Ringelwurm in Bad Sobernheim lädt am Sonntag, 17. Mai, zum verkaufsoffenen Sonntag ein. Shopping, Musik und gute Stimmung. Von 14.30 Uhr bis 20.30 Uhr gibt's Live-Musik im Innenhof des Felke-Centers. Dazu auch Cocktails, Pizza, Bier und Softgetränke in entspannter Atmosphäre. Und auch für Schnäppchenjäger lohnt sich der Besuch. Noch bis einschließlich 17. Mai läuft im Ringelwurm eine große Aktionswoche mit 20% Rabatt auf das gesamte Sortiment. 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Die Live-Musik startet am Sonntag um 14.30 Uhr im Innenhof des Felke-Centers. Das Geschäft ist bereits ab 13 Uhr dann bis 18 Uhr geöffnet.
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0: Lady Gaga habe ich jetzt für euch. Vedette Dance. 16.45 Uhr haben wir es. Ihr hört die Antenne an diesem Freitag.

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1: Mit Lisa Ames. Schönen guten Tag. Verkehrsverein Bad Kreuznach verschönert Gensinger Straße. Außerdem in unseren Lokalnachrichten um halb Bürgschaften von bis zu 48 Millionen Euro für das Klinikum Idar-Oberstein. Bingen und Wörstadt vertreten Rheinland-Pfalz in bundesweitem Projekt und Ehrung langjähriger Mitarbeiter der Stadt Bingen.
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2: Ich bin Tine Klimach. Nach zuletzt ziemlich angespannten Beziehungen zwischen Deutschland und den USA haben Bundeskanzler Merz und US-Präsident Trump jetzt wieder miteinander telefoniert. Thema war vor allem der Iran-Krieg.
3: Ob Merz die Wogen etwas glätten konnte beim beleidigten US-Präsidenten ist offen. Die Mitteilung des Kanzlers auf der Plattform X nach dem Telefonat jedenfalls liest sich noch etwas steif. Merz schrieb, man sei sich einig, dass der Iran jetzt an den Verhandlungstisch kommen und die Straße von Hormuz öffnen müsse. Außerdem dürfe Teheran keine Nuklearwaffen besitzen. All diese Punkte hatte Merz allerdings nie öffentlich in Frage gestellt, wohl aber eine Strategie des US-Präsidenten, was diesen wiederum so erzürnte, dass er Merz persönlich angriff. Ein einziger Anruf in der Air Force One dürfte Trump kaum vollständig besänftigen. Thomas Bleskin, Nachrichtenredaktion.
2: Die Spritpreise in Deutschland sind erneut gestiegen. Am Feiertag lag der Dieselpreis zum ersten Mal seit knapp einer Woche im bundesweiten Tagesschnitt wieder über 2 Euro. Das teilte der ADAC mit. Auch Superbenzin war wieder etwas teurer. Die weiter allgemein hohen Energiepreise belasten auch die Wirtschaft.
4: Seit Februar 2022 ging die Produktion in der Chemie-, Papier- und Glasherstellung sowie in der Metallerzeugung um gut 15% zurück. Deutlich mehr als in anderen Branchen, so das Statistische Bundesamt. Und da, wo die Produktion zurückgefahren werden musste, gingen auch Arbeitsplätze verloren. Mehr als 6% weniger Beschäftigte haben die energieintensiven Branchen im Vergleich zu vor 4 Jahren. Einzige Ausnahme ist die Mineralölverarbeitung. Hier stieg die Produktion um fast 25% und es kamen 1000 neue Arbeitsplätze dazu. Diana Kramer, Nachrichtenredaktion.
2: Vor einer Großdemo der rechten Szene in London hat die britische Regierung mehreren Rechtsextremen die Einreise untersagt. Diejenigen, die Hass und Gewalt schüren wollen, hätten in Großbritannien keinen Platz, sagte Premierminister Starmer bei einem Besuch einer Einsatzzentrale der Polizei. Es wurden 11 Einreiseverbote verhängt. Der Unite the Kingdom Marsch soll morgen stattfinden. Im vergangenen Jahr waren 100.000 Menschen dabei. Es kam zu Ausschreitungen. Vor der Küste der dänischen Insel Anholt treibt ein toter Wal im Meer. Es steht die entscheidende Frage im Raum: Ist das der zuvor in der Ostsee gestrandete Wal Timmy? Nach Experteneinschätzung handelt es sich bei dem Tier vermutlich um einen Buckelwal. Dem Tier wurden Proben entnommen. Sie sollen nach Deutschland gebracht und untersucht werden.
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6: Es gibt eine Warnmeldung für die A62 Landstuhl Richtung Nonnweiler im Bereich der Anschlussstelle Nonnweiler-Otzenhausen. Defektes Fahrzeug da. Dann gibt es Stau auf der B41 Bad Sobernheim Richtung Idar-Oberstein. Zwischen Martinstein und Simmertal stockender Verkehr, 10 Minuten Zeitverlust. Geblitzt wird in Ingelheim auf der A60 und auf der A61 bei Dachsweiler im Baustellenbereich. Habt ihr noch Ergänzungen, gerne durchklingeln oder eine WhatsApp direkt ins Studio schicken. 0671 920 88 88 0. Euch eine gute und vor allem sichere Fahrt.
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6: Die Sonne kann bei uns in der nahen Region immer wieder rauskommen. Jetzt am Nachmittag und auch am frühen Abend. Dabei haben wir so Temperaturen um die 14 Grad. Heute Morgen geht es dann noch schöner weiter. 6 Sonnenstunden da und auch der Sonntag sieht relativ gut aus und es wird ein bisschen wärmer wieder. Die aktuellen Temperaturen aus unseren Regionen. Gerach 12 Grad gemessen, Idar-Oberstein am Alexanderplatz 13, in Duchrot am Ringpfad 14, ebenfalls 14, in Bad Kreuznach an den Krozenia-Thermen.
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6: Brückentag ist ja heute am Start. Ich habe ihn mir offensichtlich nicht genommen. Ne? Bin ja hier. Aber dafür kann ich euch gleich was zum Thema Brücken erzählen. Was genau, das verrate ich euch gleich nach Leonie Don't Worry. Dann. Ja, das sind die Songs, die es gibt.
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0: Die Antenne ist hier am Brückentag. Ja, Christi Himmelfahrt war gestern, dann eben heute dieser Brückentag. Und deshalb haben wir uns von der Antenne gedacht, wir sprechen mal über das Thema Brücken und zwar mit dem Oberbürgermeister der Stadt Bad Kreuznach, Emanuel Letz.
1: Was sind so Ihre Sorgen, Kinder? Beton, Stein, Holz oder eben Metall?
2: Ich glaube tatsächlich Metall, das damals verwendet wurde, das sieht man bei der Quellenhofbrücke. Hat nun mal eine Halbwertszeit von, ja, gerade mal überlegen, 60 Jahren. Und man hätte sich natürlich wesentlich mehr gewünscht, aber das sind schlichtweg die Materialien, die da verwendet wurden. Man sieht andere Brücken, die aus Stein gebaut wurden, die Gott sei Dank im Krieg nicht zerstört wurden, die stehen heute noch. Ja, und da sieht man, die Metallbrücken, die haben es in sich, weil einfach das Material, was damals verwendet wurde, heute ist das Metall anders aufgearbeitet, dass es auf jeden Fall nachhaltiger und länger hält. Das gab es zu dem Zeitpunkt damals nach dem Krieg leider nicht. Deswegen haben wir die Probleme, dass alle Metallbrücken ein Stück weit immer mal wieder irgendwo was gemacht wurde, aber schlichtweg jetzt Beispiel Quellenhofbrücke, kann man nichts mehr machen. Und das ist eine sehr, sehr lange Brücke sogar. Und hier haben wir sogar das Problem, wie bekommen wir, und jetzt tut mir leid, dass ich so sage, aber es gehört zur Ehrlichkeit, also restaurieren ist nicht. Man prüft zwar, ob es vielleicht doch irgendwie geht. Und wenn wirklich ein Brückenspezialist kommt, der sagt, jawohl, ich habe das Patent dafür, die zu restaurieren, gerne melden. Aber wir reden gerade von einem Abriss. Und allein dieser Abriss aufgrund der Bauart der Quellenhofbrücke reden wir von 600.000 Euro.
1: Letztendlich, wenn also jemand Brückenkontrolleur geeignet ist und sich bewerben möchte, kann er das aber trotzdem jederzeit bei der Stadt tun, oder?
2: Unbedingt. Herzlich willkommen und die Herausforderungen sind groß, aber ich glaube, für Menschen, die sich der Thematik widmen, ist es eine interessante Aufgabe und ja, langweilig wird es auf jeden Fall nicht.
1: Ihnen wünsche ich auch ein nicht langweiliges und schönes Wochenende und einen schönen restlichen Brückentag.
2: Ja, vielen Dank. Das wünsche ich allen Zuhörerinnen und Zuhörern auch. Und vielleicht sieht man sich am Wochenende.
0: Also, Brückenprüfer können sich bei der Stadt Bad Kreuznach melden, habe ich da rausgehört. Thorsten Subert hat mit Bad Kreuznachs Oberbürgermeister Emanuel Letz gesprochen.

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8: Der MP3-Standard wurde von deutschen Wissenschaftlern der Fraunhofer-Gesellschaft entwickelt, um Musikdateien ohne große Klangqualitätsverluste erheblich zu verkleinern.
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1: Mit Lisa Ames. Schönen guten Tag. Die Unterführung in der Gensinger Straße in Bad Kreuznach wird aktuell umfassend gereinigt und neu gestaltet. Der Verkehrsverein Bad Kreuznach möchte damit die Stadteinfahrt verschönern. Dazu der Vorsitzende Dirk Nessel.
2: Also die Gensinger Straße und die Unterführung ist die Hauptzufahrtsstraße in unsere schöne Stadt und es sieht einfach nicht gut aus, wenn man hier reinfährt. Wir wollen das verwirklichen, dass das hier einfach eine schöne Einfahrt gibt, dass unsere Gäste oder unsere Anwohner oder unsere Bürger sich wohl oder schön fühlen, wenn sie in die Stadt wieder reinfahren.
1: Mit Hochdruckreinigern entfernen Helfer alte Graffiti, Moos und Verschmutzungen. Anschließend erhält die Unterführung einen neuen Anstrich. Danach gestalten Graffiti-Künstler aus Bad Kreuznach die Wände neu. Geplant sind unter anderem Stadtwappen der Partnerstädte und Motive der Brückenhäuser. Der Verkehrsverein arbeitet dabei mit mehreren Firmen und Sponsoren zusammen. Laut Vorsitzendem Dirk Nessel bewegt sich das Projekt im fünfstelligen Kostenbereich. Die Arbeiten betreffen beide Seiten der Unterführung. In wenigen Wochen sollen erste Ergebnisse sichtbar sein. Der Verkehrsverein kündigte außerdem weitere Verschönerungsprojekte in Bad Kreuznach an. Der Landkreis Birkenfeld will Bürgschaften von bis zu 48 Millionen Euro für den Ergänzungsneubau am Klinikum Idar-Oberstein übernehmen. Das hat der Kreistag einstimmig beschlossen. Das Bauprojekt hat ein Gesamtvolumen von rund 150 Millionen Euro. Ein Großteil davon wird bereits durch Fördermittel des Landes finanziert. Mit der Bürgschaft soll das Klinikum notwendige Darlehen aufnehmen können. Landrat Miroslav Kowalski betonte die große Bedeutung des Krankenhauses für die medizinische Versorgung der Region. Nach aktuellen Berechnungen geht der Landkreis davon aus, dass das Klinikum die Kredite selbst zurückzahlen kann und die Bürgschaft nicht genutzt werden muss. Langfristig soll außerdem ein neuer Träger für das Klinikum gefunden werden. Die Bücherei Hoch 3 in Bingen wurde für das bundesweite Projekt Landschaft Demokratie ausgewählt. Das teilt die Stadtverwaltung mit. Das Projekt der Bundeszentrale für politische Bildung soll Bibliotheken in ländlichen Regionen als Orte für Demokratie, Dialog und Vielfalt stärken. Deutschlandweit wurden dafür 20 Bibliotheken ausgewählt. Mit Bingen und Wörstadt sind in diesem Jahr auch zwei Einrichtungen aus Rheinland-Pfalz dabei. Ab Sommer plant die Binger Bücherei verschiedene Veranstaltungen zur Demokratieförderung, darunter Workshops, Quizabende und Trainingsangebote. Oberbürgermeister Thomas Faeser bezeichnete die Bücherei als wichtigen Ort für Austausch und Begegnung. Die Stadt Bingen hat mehrere langjährige Mitarbeitende geehrt. Bei einer Feierstunde auf Burg Klopp würdigte Bürgermeister Ulrich Mönch Dienstjubiläen, Verabschiedungen in den Ruhestand und eine Höhergruppierung. Verabschiedet wurden unter anderem Bernhard Eckes nach 44 Jahren bei den Stadtwerken sowie Michael Peter aus dem Bereich Tiefbau und Rechnungsprüfung. Außerdem feierten Simone Nierichloh und Alexandra Wagner ihr 25-jähriges Dienstjubiläum. Melanie Marra wurde für ihren Einsatz im Kinderhort Pfiffikus ausgezeichnet und übernimmt dort künftig mehr Verantwortung. Bürgermeister Mönch dankte allen Geehrten für ihren langjährigen Einsatz für die Stadtverwaltung Bingen.
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4: Kleiner Stau auf der Salinenstraße von Bad Münstermstein-Ebernburg Richtung Bad Kreuznach rein. Dauert's länger, Baustellenampel, 5 Minuten Zeitverlust. Und wenn ihr noch was gesehen habt, dann gerne anrufen oder eine WhatsApp schicken. Geht beides. 0671 920 88 88 0. Euch eine gute Fahrt.
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4: Die Sonne kommt bei uns immer wieder vor in der Nahe-Region. Dazu haben wir heute so Temperaturen um die 14 Grad. Morgen geht es auch durchwachsen weiter. Da haben wir aber mehr Sonnenstunden am Start. 6 nämlich. Und auch der Sonntag relativ schön. Die aktuellen Zahlen aus den Regionen. Niederhosenbach 12 Grad gemessen. Idar-Oberstein an der Weiherschleife 13. In Weiler bei Monzingen am Weingut Lamp, da haben wir 14 Grad und in Bad Kreuznach am Kurhaus 15 gemessen.
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4: Wir haben heute ja Brückentag in der Nahe-Region und haben genau dazu eine Frage bekommen. Welche das ist, verrate ich euch gleich nach 2 Songs hier auf der Antenne.
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4: Machen aber erstmal ganz entspannt weiter. Mr. Props Waves. Wir haben 17:35 Uhr. Genießt diesen Freitag.

0: gone. Ralf aus Roth hat sich bei uns gemeldet. Er möchte gerne wissen, was ist der Unterschied zwischen Schließ- und Brückentagen? Einer, der das bei uns beantworten kann, ist Thorsten Subert.
1: Hä? Ich hab gar nichts verstanden.
2: Ein Brückentag ist ein Tag, der einen Feiertag mit einem Wochenende verbindet und so mit nur

0: All das können Schließtage sein. Ein Brückentag ist aber nur als Schließtag auch wirklich ein Brückentag. Sonst ist es einfach nur ein Arbeitstag zwischen zwei Schließtagen.
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1: Mit Lisa Ames. Schönen guten Tag. Verkehrsverein Bad Kreuznach verschönert Gensinger Straße. Außerdem in unseren Lokalnachrichten um halb Bürgschaften von bis zu 48 Millionen Euro für das Klinikum Idar-Oberstein. Bingen und Wörstadt vertreten Rheinland-Pfalz in bundesweitem Projekt und Ehrung langjähriger Mitarbeiter der Stadt Bingen.
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2: Ich bin Tine Klimach. Die Folgen des Iran-Kriegs drücken immer mehr auf die wirtschaftliche Lage in Deutschland. Nachdem der Start ins Jahr stärker ausfiel als erwartet, rechnet die Bundesregierung im zweiten Quartal mit einem deutlichen Konjunkturdämpfer.
3: Steigende Preise, Lieferkettenprobleme und Unsicherheit belasten die Stimmung in Unternehmen und privaten Haushalten. So steht's im aktuellen Monatsbericht des Bundeswirtschaftsministeriums. Alle Indikatoren, so heißt es weiter, deuten auf einen schweren Dämpfer der Konjunktur hin. Wie es genau weitergeht, hänge unter anderem davon ab, wie lange der Konflikt mit dem Iran noch dauert, wie lange die Handelswege und auch Produktionskapazitäten beeinträchtigt bleiben. Und selbst nach einer Entspannung dürften zum Beispiel die Energie- und Rohstoffpreise noch nicht so schnell wieder sinken. Aus Berlin, Thomas Thonfeld.
2: Russland und die Ukraine haben nach übereinstimmenden Angaben jeweils etwa 200 Kriegsgefangene ausgetauscht. Wie der ukrainische Präsident Selenskyj auf der Plattform X mitteilte, sei es der erste Schritt eines größeren Austauschs von insgesamt 1000 Gefangenen auf jeder Seite.
4: Wir werden weiter um jeden kämpfen, der noch in Gefangenschaft ist, sagte der ukrainische Präsident Selenskyj. Der Austausch von jeweils 1000 Kriegsgefangenen war Teil einer Vereinbarung über eine dreitägige Waffenruhe. Die hatte US-Präsident Trump vermittelt. Weil der An- und Abtransport von Soldaten schwierig ist, wurden auch schon frühere größere Austausche in mehrere Etappen aufgeteilt. Aus Moskau, Katharina Schröder.
2: Die Weltgesundheitsorganisation warnt vor einem wachsenden Trend, der vor allem auf junge Leute zielt. Nikotinbeutel, die meist zwischen Oberlippe und Zahnfleisch gesteckt werden. Das Produkt mache süchtig, hieß es. Anbieter wollten eine neue Generation von Konsumenten in die Abhängigkeit treiben, so die WHO. Weil der Zigarettenverkauf zurückgehe, weiteten multinationale Tabakkonzerne ihre Produktpalette auf Nikotinbeutel aus, so die Organisation. Zum Sport. Fußballer Manuel Neuer wird seine Karriere am Saisonende nicht beenden, sondern eine weitere Saison im Tor des FC Bayern München stehen. Der deutsche Rekordmeister gab die Vertragsverlängerung mit dem 40 Jahre alten Kapitän bis Juni 2027 bekannt.
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6: Ich habe keine Meldungen mehr hier in meinem System, außer einen Blitzer, den gebe ich euch noch mit. Argental auf der B50 wird geblitzt. Habt ihr sonst noch was gesehen? Staus, Blitzer, Gefahrenmeldungen? Gerne als hier abgeben. 0671 920 88 88 0.
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6: Ja, mein Wettersystem sagt hier, nächste Woche geht's endlich aufwärts. Ja, das wird auch langsam mal Zeit, denn es ist im Moment eher so durchwachsen. Sonne, Wolken wechseln sich ab. Relativ kühle Temperaturen, nur so um die 14 Grad heute, morgen auch. Also nächste Woche soll es wieder schöner werden. Die aktuellen Zahlen aus unseren Regionen. In Götschied am Flugplatz 12 Grad gemessen, Idar-Oberstein an der Burg Bosselstein 13, in Volksheim am Marktplatz 15 und ebenfalls 15 in Bad Kreuznach hier am Antenne Funkhaus.
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6: Wir starten die nächste Stunde voller Musik. Mit dabei habe ich Marshmallow, Jonas Brothers, Slow Motion am Start. Außerdem Michael Jackson mit dabei. Und den Anfang macht jetzt sehr schöner Song Topic. Fireboy DML, Nico Santos. Das sind diese drei Künstler und die haben den Body Song rausgebracht.
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1: Mit Lisa Ames. Schönen guten Tag. Die Unterführung in der Gensinger Straße in Bad Kreuznach wird aktuell umfassend gereinigt und neu gestaltet. Der Verkehrsverein Bad Kreuznach möchte damit die Stadteinfahrt verschönern. Dazu der Vorsitzende Dirk Nessel.
2: Also die Gensinger Straße und die Unterführung ist die Hauptzufahrtsstraße in unsere schöne Stadt und es sieht einfach nicht gut aus, wenn man hier reinfährt. Wir wollen das verwirklichen, dass das hier einfach eine schöne Einfahrt gibt, dass unsere Gäste oder unsere Anwohner oder unsere Bürger sich wohl oder schön fühlen, wenn sie in die Stadt wieder reinfahren.
1: Mit Hochdruckreinigern entfernen Helfer alte Graffiti, Moos und Verschmutzungen. Anschließend erhält die Unterführung einen neuen Anstrich. Danach gestalten Graffiti-Künstler aus Bad Kreuznach die Wände neu. Geplant sind unter anderem Stadtwappen der Partnerstädte und Motive der Brückenhäuser. Der Verkehrsverein arbeitet dabei mit mehreren Firmen und Sponsoren zusammen. Laut Vorsitzendem Dirk Nessel bewegt sich das Projekt im fünfstelligen Kostenbereich. Die Arbeiten betreffen beide Seiten der Unterführung. In wenigen Wochen sollen erste Ergebnisse sichtbar sein. Der Verkehrsverein kündigte außerdem weitere Verschönerungsprojekte in Bad Kreuznach an. Der Landkreis Birkenfeld will Bürgschaften von bis zu 48 Millionen Euro für den Ergänzungsneubau am Klinikum Idar-Oberstein übernehmen. Das hat der Kreistag einstimmig beschlossen. Das Bauprojekt hat ein Gesamtvolumen von rund 150 Millionen Euro. Ein Großteil davon wird bereits durch Fördermittel des Landes finanziert. Mit der Bürgschaft soll das Klinikum notwendige Darlehen aufnehmen können. Landrat Miroslav Kowalski betonte die große Bedeutung des Krankenhauses für die medizinische Versorgung der Region. Nach aktuellen Berechnungen geht der Landkreis davon aus, dass das Klinikum die Kredite selbst zurückzahlen kann und die Bürgschaft nicht genutzt werden muss. Langfristig soll außerdem ein neuer Träger für das Klinikum gefunden werden. Die Bücherei Hoch 3 in Bingen wurde für das bundesweite Projekt Landschaft Demokratie ausgewählt. Das teilt die Stadtverwaltung mit. Das Projekt der Bundeszentrale für politische Bildung soll Bibliotheken in ländlichen Regionen als Orte für Demokratie, Dialog und Vielfalt stärken. Deutschlandweit wurden dafür 20 Bibliotheken ausgewählt. Mit Bingen und Wörstadt sind in diesem Jahr auch zwei Einrichtungen aus Rheinland-Pfalz dabei. Ab Sommer plant die Binger Bücherei verschiedene Veranstaltungen zur Demokratieförderung, darunter Workshops, Quizabende und Trainingsangebote. Oberbürgermeister Thomas Faeser bezeichnete die Bücherei als wichtigen Ort für Austausch und Begegnung. Die Stadt Bingen hat mehrere langjährige Mitarbeitende geehrt. Bei einer Feierstunde auf Burg Klopp würdigte Bürgermeister Ulrich Mönch Dienstjubiläen, Verabschiedungen in den Ruhestand und eine Höhergruppierung. Verabschiedet wurden unter anderem Bernhard Eckes nach 44 Jahren bei den Stadtwerken sowie Michael Peter aus dem Bereich Tiefbau und Rechnungsprüfung. Außerdem feierten Simone Nierichloh und Alexandra Wagner ihr 25-jähriges Dienstjubiläum. Melanie Marra wurde für ihren Einsatz im Kinderhort Pfiffikus ausgezeichnet und übernimmt dort künftig mehr Verantwortung. Bürgermeister Mönch dankte allen Geehrten für ihren langjährigen Einsatz für die Stadtverwaltung Bingen.
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4: Die Börsianer freuen sich aufs Wochenende und verlassen gern ihre Arbeitsplätze, denn dieser Freitag war tiefrot für den DAX und die meisten Kurse. Zur Sitzungsende hatte das Börsenbarometer sehr deutliche 2,1% auf 23.950 Punkte nachgegeben. Damit liegt der DAX wieder unter der 24.000-Punkte-Marke. US-Präsident Donald Trump sagte im TV, er werde nicht mehr lange geduldig sein mit dem Iran. Diese Worte waren endgültig die kalte Dusche für die Anleger, nachdem der Markt zuvor schon geschwächelt hatte. Selbstredend kletterten dabei auch die Rohölnotierungen. Unter den Standardwerten hießen die Top-Verlierer Heidelberg Materials, MTU Aero und Siemens. Deutlicher zu liegen konnte dagegen noch SAP. Der Euro notierte am Abend bei nur noch $1.1630. Aus Frankfurt, Klaus Bente.
5: Danke, Klaus, fürs Börsenupdate.
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5: Die Straßen sind soweit frei. Ihr kommt gut durch. Aber fahrt nicht zu schnell, denn es gibt auch noch Blitzer jetzt um 18.34 Uhr an diesem Freitagabend. Im Argental wird auf der B50 geblitzt. Ein weiterer in Soren auf der L100. 94 einer und in Longkamp auch da die B50 betroffen. Dachsweiler A61 Baustellenbereich, wenn ihr Richtung Ludwigshafen unterwegs seid. Habt ihr noch was gesehen? Staus, Blitzer, Gefahrenmeldungen dann gerne durchklingeln oder eine WhatsApp schicken. 0671 920 88 88 0. Euch eine gute Fahrt in dieses wohlverdiente Wochenende.
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5: Jetzt am Abend können noch vereinzelt Schauer runterkommen bei uns in der nahen Region. Wir haben so Temperaturen um die 14 bis 15 Grad. Morgen wird es freundlicher, 6 Stunden Sonne am Start. Sonntag dann auch. Also das Wochenende wird überwiegend freundlich bei uns in der nahen Region. Die aktuellen Zahlen in Birkenfeld am Feckweiler 13 Grad, Ida Oberstein an der Felsenkirche 14, in Weinsheim an der Palmsteinhalle 16 und ebenfalls 16 in Bad Kreuznach am Salinenplatz.
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5: Wir starten in die nächste
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5: halbe Stunde.
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5: Also das Sendersystem ist auch schon im Feierabend angekommen. Ich wollte euch eigentlich sagen, was es jetzt hier die nächsten halben Stunden noch für Songs gibt. Billie Eilish, Birds of a Feather ist mit dabei. Madcon, Don't Worry. Kamerad, Hug Yourself. Und den Anfang macht jetzt One Republic, If I Lose Myself. Schönen Freitagabend euch.

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1: Mit Lisa Ames. Schönen guten Tag. Verkehrsverein Bad Kreuznach verschönert Gensinger Straße. Außerdem in unseren Lokalnachrichten um halb Bürgschaften von bis zu 48 Millionen Euro für das Klinikum Idar-Oberstein. Bingen und Wörstadt vertreten Rheinland-Pfalz in bundesweitem Projekt und Ehrung langjähriger Mitarbeiter der Stadt Bingen.
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2: Ich bin Tine Klimach. Es ist keine leichte Woche für Bundeskanzler Merz. Nachdem er bereits am Dienstag beim DGB-Kongress mit Pfiffen und Buhrufen statt Applaus begrüßt wurde, gab es einen ähnlichen Vorfall heute in Würzburg. Da war Friedrich Merz Gast bei einer Podiumsdiskussion beim Deutschen Katholikentag.
3: Dass Friedrich Merz und seine Regierung unbeliebt sind, kann der Kanzler schon länger in Umfragen sehen. Mehr als 80% sind unzufrieden. Jetzt bekommt Merz aber immer wieder ganz konkret vor Augen geführt, dass das nicht nur bloße Zahlen sind. Diesmal beim Katholikentag protestierten rund 400 Demonstranten vor allem gegen die Klimapolitik der Bundesregierung. Vier von ihnen störten die Podiumsdiskussion im Saal mit Zwischenrufen und Pfiffen. Nach einigen Minuten ging eine Aktivistin freiwillig, eine Frau wurde von Sicherheitskräften rausgezogen und die anderen hielten den Mund. Uli Reitinger, Nachrichtenredaktion.
2: Der nordrhein-westfälische FDP-Landeschef Henning Höhne zieht seine Kandidatur für den FDP-Bundesvorsitz zurück. Höhne werde nur noch als stellvertretender Bundesvorsitzender kandidieren, bestätigte ein Sprecher der FDP. Damit bleibt nur noch Wolfgang Kubicki als Kandidat für den FDP-Bundesvorsitz. Beide Politiker betonen, dass sie den Schritt in den vergangenen Tagen gemeinsam geplant hätten. Im Handel wird heute gestreikt. Verdi hat Beschäftigte in ersten Betrieben bundesweit zu Arbeitsniederlegungen aufgerufen. Kundinnen und Kunden sollen nach Einschätzung des Handelsverbands HDE aber kaum etwas davon merken.
4: Der HDE sagt, bisher gebe es keine Hinweise auf Ladenschließungen oder ähnliche Einschränkungen. Einkaufen soll demnach ganz normal möglich sein. Hintergrund der Warnstreiks: Verdi hat erste Angebote der Arbeitgeber zurückgewiesen und fordert 7% mehr Lohn, mindestens aber 225 Euro. Die Arbeitgeber bieten ab November 2% und ab August 2027 weitere 1,5% mehr Geld. Die Positionen liegen also weit auseinander. Der Tarifstreit könnte deshalb noch dauern. Die vorigen Verhandlungen hatten sich über ein Jahr hingezogen. Thomas Bleskin, Nachrichtenredaktion.
2: Zum Sport. Manuel Neuer hat auch mit 40 Jahren noch nicht genug vom Profifußball. Der Kapitän verlängert seinen auslaufenden Vertrag beim FC Bayern München ein weiteres Mal bis Mitte 2027. Das hat der Verein am Abend bekannt gegeben. In den vergangenen Wochen und Monaten war immer wieder über ein Nationalmannschafts-Comeback für die anstehende WM spekuliert worden. Neuer wiegelte das aber bisher immer ab.
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3: 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Unser Slogan ist der Gipfel der Gefühle. Es geht nicht darum, möglichst viel zu schaffen, sondern die Zeit intensiv zu erleben und genau das bleibt dann auch lange in Erinnerung und schafft Magic Moments.
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0: Ob auf zwei Rädern, zu Fuß oder einfach beim Ankommen am Hochkönig wird aus Bewegung ein echtes Erlebnis. Eine Region, in der Aktivsein und Genuss ganz selbstverständlich zusammengehören.
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1: Mit Lisa Ames. Schönen guten Tag. Die Unterführung in der Gensinger Straße in Bad Kreuznach wird aktuell umfassend gereinigt und neu gestaltet. Der Verkehrsverein Bad Kreuznach möchte damit die Stadteinfahrt verschönern. Dazu der Vorsitzende Dirk Nessel.
2: Also die Gensinger Straße und die Unterführung ist die Hauptzufahrtsstraße in unsere schöne Stadt und es sieht einfach nicht gut aus, wenn man hier reinfährt. Wir wollen das verwirklichen, dass das hier einfach eine schöne Einfahrt gibt, dass unsere Gäste oder unsere Anwohner oder unsere Bürger sich wohl oder schön fühlen, wenn sie in die Stadt wieder reinfahren.
1: Mit Hochdruckreinigern entfernen Helfer alte Graffiti, Moos und Verschmutzungen. Anschließend erhält die Unterführung einen neuen Anstrich. Danach gestalten Graffiti-Künstler aus Bad Kreuznach die Wände neu. Geplant sind unter anderem Stadtwappen der Partnerstädte und Motive der Brückenhäuser. Der Verkehrsverein arbeitet dabei mit mehreren Firmen und Sponsoren zusammen. Laut Vorsitzendem Dirk Nessel bewegt sich das Projekt im fünfstelligen Kostenbereich. Die Arbeiten betreffen beide Seiten der Unterführung. In wenigen Wochen sollen erste Ergebnisse sichtbar sein. Der Verkehrsverein kündigte außerdem weitere Verschönerungsprojekte in Bad Kreuznach an. Der Landkreis Birkenfeld will Bürgschaften von bis zu 48 Millionen Euro für den Ergänzungsneubau am Klinikum Idar-Oberstein übernehmen. Das hat der Kreistag einstimmig beschlossen. Das Bauprojekt hat ein Gesamtvolumen von rund 150 Millionen Euro. Ein Großteil davon wird bereits durch Fördermittel des Landes finanziert. Mit der Bürgschaft soll das Klinikum notwendige Darlehen aufnehmen können. Landrat Miroslav Kowalski betonte die große Bedeutung des Krankenhauses für die medizinische Versorgung der Region. Nach aktuellen Berechnungen geht der Landkreis davon aus, dass das Klinikum die Kredite selbst zurückzahlen kann und die Bürgschaft nicht genutzt werden muss. Langfristig soll außerdem ein neuer Träger für das Klinikum gefunden werden. Die Bücherei Hoch 3 in Bingen wurde für das bundesweite Projekt Landschaft Demokratie ausgewählt. Das teilt die Stadtverwaltung mit. Das Projekt der Bundeszentrale für politische Bildung soll Bibliotheken in ländlichen Regionen als Orte für Demokratie, Dialog und Vielfalt stärken. Deutschlandweit wurden dafür 20 Bibliotheken ausgewählt. Mit Bingen und Wörstadt sind in diesem Jahr auch zwei Einrichtungen aus Rheinland-Pfalz dabei. Ab Sommer plant die Binger Bücherei verschiedene Veranstaltungen zur Demokratieförderung, darunter Workshops, Quizabende und Trainingsangebote. Oberbürgermeister Thomas Faeser bezeichnete die Bücherei als wichtigen Ort für Austausch und Begegnung. Die Stadt Bingen hat mehrere langjährige Mitarbeitende geehrt. Bei einer Feierstunde auf Burg Klopp würdigte Bürgermeister Ulrich Mönch Dienstjubiläen, Verabschiedungen in den Ruhestand und eine Höhergruppierung. Verabschiedet wurden unter anderem Bernhard Eckes nach 44 Jahren bei den Stadtwerken sowie Michael Peter aus dem Bereich Tiefbau und Rechnungsprüfung. Außerdem feierten Simone Nierichloh und Alexandra Wagner ihr 25-jähriges Dienstjubiläum. Melanie Marra wurde für ihren Einsatz im Kinderhort Pfiffikus ausgezeichnet und übernimmt dort künftig mehr Verantwortung. Bürgermeister Mönch dankte allen Geehrten für ihren langjährigen Einsatz für die Stadtverwaltung Bingen.
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2: Das Bäckerhandwerk verbindet Tradition mit Zukunft. 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Genau das macht diese Berufe so wertvoll und auch in Zeiten von KI besonders gefragt. 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
2: Und auch die Arbeitswelt in den Backstuben entwickelt sich weiter. 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Wer hier einsteigt, lernt also nicht nur ein traditionelles Handwerk, sondern arbeitet zugleich mit moderner Technik.
3: Wir haben in Deutschland mehr als 8.900 Bäckereien und von denen sind wirklich viele Betriebe auch Ausbildungsbetriebe. 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
2: Und auch die Karrierechancen stimmen. Vom Einstieg in Verkauf oder Produktion bis hin zur Filialleitung ist vieles möglich. Und der Gesellenbrief kann später der erste Schritt zur Selbstständigkeit sein, als Bäckermeister oder Bäckermeisterin.
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1: Ich bin Tine Klimach. Nach zuletzt ziemlich angespannten Beziehungen zwischen Deutschland und den USA haben Bundeskanzler Merz und US-Präsident Trump jetzt wieder miteinander telefoniert. Thema war vor allem der Iran-Krieg.
2: Ob Merz die Wogen etwas glätten konnte beim beleidigten US-Präsidenten ist offen. Die Mitteilung des Kanzlers auf der Plattform X nach dem Telefonat jedenfalls liest sich noch etwas steif. Merz schrieb, man sei sich einig, dass der Iran jetzt an den Verhandlungstisch kommen und die Straße von Hormuz öffnen müsse. Außerdem dürfe Teheran keine Nuklearwaffen besitzen. All diese Punkte hatte Merz allerdings nie öffentlich in Frage gestellt, wohl aber eine Strategie des US-Präsidenten, was diesen wiederum so erzürnte, dass er Merz persönlich angriff. Ein einziger Anruf in der Air Force One dürfte Trump kaum vollständig besänftigen. Thomas Bleskin, Nachrichtenredaktion.
1: Währenddessen setzen israelische und libanesische Unterhändler ihre Gespräche in Washington fort. Das berichteten arabische sowie israelische Medien übereinstimmend. Die libanesische Regierung selbst ist keine aktive Konfliktpartei. Israel liefert sich Gefechte mit der Hisbollah-Miliz, die mit dem Iran verbunden ist. Die Hisbollah sitzt selbst nicht mit am Tisch. Die bisherige Waffenruhe läuft an diesem Sonntag aus. Seit dem Beginn der Kämpfe im März wurden fast 3000 Menschen im Libanon getötet. In Deutschland ist bezahlbarer Wohnraum vor allem in Großstädten weiter knapp. Es muss mehr gebaut werden und das ist ein Ziel der Bundesregierung. Trotzdem freut sich die Wohnungsbauwirtschaft nicht etwa über einen Bauboom. Ganz im Gegenteil, die Stimmung bei den Wohnungsbauern ist laut IFO-Institut so stark eingebrochen wie seit rund 4 Jahren nicht mehr.
3: Die Bundesregierung will vor allem mit schnelleren Genehmigungen für mehr Wohnungen sorgen. Und das hat auch erstmal geklappt. Im vergangenen Jahr wurden zumindest fast 11% mehr Wohnungen genehmigt. Das ist in der Baubranche aber noch nicht angekommen. Mehr als 40% klagen immer noch über einen Auftragsmangel. Lieferengpässe bei der Versorgung mit Grundstoffen sorgen außerdem weiter für große Unsicherheiten. Ende 2024 fehlten 1,4 Millionen Wohnungen und groß verändert hat sich die Lage seitdem nicht. Aus Berlin, Uli Reitinger.
1: Zum Sport. Fußballer Manuel Neuer wird seine Karriere am Saisonende nicht beenden, sondern eine weitere Saison im Tor des FC Bayern München stehen. Der deutsche Rekordmeister gab die Vertragsverlängerung mit dem 40 Jahre alten Kapitän bis Juni 2027 bekannt.
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